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1: Guten Tag, im Nachrichtenstudio begrüßt Sie heute Kerstin Jakubik.
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1: EU-Ratspräsident Costa startet EU-Rundreise in der Slowakei. Montenegrinischer Präsident Mulatovic besucht Slowakei. Mindestlohn steigt im kommenden Jahr auf 972 Euro. Die Einigung der EU-Mitgliedstaaten über den künftigen langfristigen Haushalt für die Jahre 2028 bis 2034 muss bis Ende dieses Jahres erzielt werden. Andernfalls droht ein Finanzierungsausfall für Landwirte, Unternehmen, Studierende, Forscher und Innovatoren. Dies erklärte der EU-Ratspräsident Antonio Costa in einem Artikel, der vor seiner diesjährigen Rundreise durch die EU-Mitgliedstaaten veröffentlicht wurde. Diese beginnt am heutigen Dienstag und soll laut Costa in erster Linie dazu dienen, sich vor der neuen politischen Saison einen Überblick über die Prioritäten der einzelnen Mitgliedstaaten zu verschaffen. In der Slowakei trifft er Ministerpräsident Robert Fico. Der Staatspräsident Montenegros, Jakov Milatovic, ist am heutigen Dienstag auf Einladung seines slowakischen Amtskollegen Peter Pellegrini zu einem zweitägigen offiziellen Besuch in der Slowakei angereist. Im Mittelpunkt der Gespräche sollen die weitere Entwicklung der slowakisch-montenegrinischen Beziehungen, die Stärkung der wirtschaftlichen Zusammenarbeit und die Förderung der europäischen Integration Montenegros stehen. Die Präsidenten werden zudem über die aktuellen Entwicklungen im Westbalkan, die Energiesicherheit in Europa und weitere internationale Fragen sprechen. Der Mindestlohn wird im kommenden Jahr auf 972 Euro steigen, da sich die Sozialpartner nicht anders geeinigt haben. Dies teilte der slowakische Arbeitsminister Erik Tomáš am Montag nach den Gesprächen der Sozialpartner mit. Zusammen mit dem Mindestlohn steigen auch die Zuschläge für Nacht- und Wochenendarbeit, da diese an den Mindestlohn gekoppelt sind. Die Höhe des Mindestlohns wird laut Gesetz auf 60% des durchschnittlichen Nominallohns von vor 2 Jahren festgelegt. Dieser belief sich 2025 auf 1.620 Euro. Laut Minister Tomáš beziehen 120.000 Arbeitnehmer in der Slowakei den Grundmindestlohn. Die Nachrichten entstammen Meldungen der slowakischen Presseagentur TASR.
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1: Sowohl Koalitions- als auch Oppositionsparteien begrüßen die geplante völlige Abschaffung der Transaktionssteuer, die am Montag Ministerpräsident Robert Fico angekündigt hatte. Gleichzeitig kritisiert die Opposition die Regierung dafür, diese Steuer überhaupt eingeführt zu haben und sie erst ab dem 1. Januar kommenden Jahres streichen zu wollen. Im Standpunkt der kleinsten Koalitionspartei SNS heißt es, dass die Partei bereits seit der Einführung der Transaktionssteuer deren Aufhebung angestrebt habe und daher diesen Schritt begrüße. Wie die SNS weiter schreibt, habe sie zumindest eine Annullierung dieser Steuer für Selbstständige durchsetzen können, wofür sie den Koalitionspartnern dankbar sei. Auch Arbeitsminister Erik Tomáš von Hlas SD begrüßt das angekündigte Ende der Transaktionssteuer, kündigt aber gleichzeitig seitens seiner Partei mehrere Anmerkungen und Limits bei der Haushaltsdebatte für nächstes Jahr an. Der Chef der Oppositionspartei Progressivne Slovensko, Michal Šimečka, hält die Abschaffung der Transaktionssteuer für eine gute Nachricht für die slowakische Wirtschaft. Seiner Meinung nach sollte sich Regierungschef Fico jedoch für die Einführung dieser Maßnahme entschuldigen, den Fehler zugeben und die Steuer so schnell wie möglich aufheben, nicht erst ab Januar. Die oppositionelle Partei SAS hält die Ankündigung des Kabinettschefs bezüglich der Transaktionssteuer für heuchlerisch. Auch diese Partei strebt

0: eine frühere Abschaffung an. Sie hat im Parlament einen Änderungsantrag eingereicht, der die Steuer bereits zum 15. November dieses Jahres beendet. Julius Jakab von der Oppositionspartei Slomenska erklärte, Robert Fico behauptete noch unlängst, dass die Transaktionssteuer nicht abgeschafft werden kann und Minister Kamenitsky wollte uns überzeugen, was für eine großartige Maßnahme das sei. Heute geben sie vor der ganzen Slowakei zu, dass wir recht hatten. Die Transaktionssteuer schadet den slowakischen Firmen, sie mindert unsere Wettbewerbsfähigkeit und war ein riesiger Fehler.
1: Liebe Hörerinnen und Hörer, herzlich willkommen zum Magazinteil der Sendung von Radio Slowakei International. Heute stehen bei uns Geschichte und Sport auf dem Programm. Zunächst erinnern wir an die Schlacht bei Mohács, die die Verteidigungsstrategie Mitteleuropas veränderte. Anschließend stellen wir Ihnen die besten slowakischen Eishockeyspieler nicht nur der vergangenen Saison vor. Nikita Kramitschow am Mischpult und Marika Antaschowa am Mikrofon wünschen Ihnen angenehmes Zuhören.
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1: Diesen Samstag jährt sich die Schlacht bei Mohács zum 500. Mal. Ein Ereignis, das die Geschichte Mitteleuropas maßgeblich beeinflusste. Ihre Folgen spürten vor allem die Länder, die mit dem Königreich Ungarn verbunden waren, darunter auch das heutige Österreich und Polen. Nach der Niederlage des ungarischen Heeres befand sich das Gebiet der heutigen Slowakei an der Grenze zwischen dem Osmanischen Reich und den habsburgischen bzw. siebenbürgischen Gebieten. Wie die Schlacht bei Mohács die Entwicklung unserer Region beeinflusste, erfahren Sie in den folgenden Minuten. Als Denis Haberland gemeinsam mit seinen Kollegen den Spuren islamischer Kunst in der Slowakei nachging, stieß er auf bemerkenswerte Exponate. Besonders ins Auge fiel dem Kurator der Sammlungen für angewandte Kunst, Design und Architektur der Slowakischen Nationalgalerie ein Gegenstand. Das im Slowakischen Nationalmuseum in Martin aufbewahrte Messgewand eines katholischen Priesters aus osmanischem Textil. Denis Haberland und Martin Cicco sind die Kuratoren der Ausstellung Mohács 500 SK, das Bild der osmanischen Präsenz, die die Slowakische Nationalgalerie auf Schloss Zvolen vorbereitet hat. Dieses Schloss schützte als eine der Renaissance-Festungen den Reichtum der mittelslowakischen Bergbaustätte. Die Ausstellung gibt Einblick in die Zeit nach der Schlacht bei Mohács, als im 16. und 17. Jahrhundert auf dem Gebiet des Königreichs Ungarn zwei Welten aufeinandertrafen: das christliche Europa und das Osmanische Reich. Wie der Historiker des Instituts für Militärgeschichte Michael Duchon erinnert, war das Königreich Ungarn noch im 15. Jahrhundert in der Lage, die osmanische Expansion aufzuhalten. Nach der Thronbesteigung der Jagellonen war die Verteidigung des Landes jedoch nicht mehr so wirksam. Es fehlte an Geld für genügend Soldaten, die die Grenzen bewachen konnten, erklärt Michael Duchon.
3: Obwohl das Land nach wie vor über ein gewisses militärisches Potenzial verfügte, gelang es ihm nie, dieses tatsächlich auszuschöpfen. Im Königreich Ungarn hätten ungefähr 50.000 bis 60.000 Männer mobilisiert werden können, die das Land potenziell gegen die Osmanen hätten verteidigen können. Es gelang auch nicht, die Kräfte der einfachen Bevölkerung zu nutzen, die Bauern zu mobilisieren. Der Versuch im Jahr 1514 endete mit einem großen Aufstand. Danach hatten weder der Herrscher noch der Adel ein Interesse daran, die Bauern jemals wieder zu bewaffnen. Das Osmanische Reich war zu dieser Zeit bereits eine Weltmacht. Es erstreckte sich von Ägypten bis nach Persien und verfügte über enorme Ressourcen, sowohl finanzieller als auch materieller Art. Schätzungen zufolge lag das gesamte militärische Potenzial des Osmanischen Reiches bei 170.000 bis 180.000 Mann. Davon waren 40.000 Soldaten in den Grenzfestungen im gesamten Reich stationiert. Dennoch gelang es der osmanischen Armee, mit 80.000 Mann bis nach Mohács vorzurücken. Sie war der ungarischen Armee, die etwa 29.000 bis 30.000 Mann zählen konnte, deutlich überlegen.
1: In der Schlacht bei Mohács prallten am 29. August 1526 zwei unterschiedliche militärische Strategien aufeinander.
3: Das ungarische Heer griff mit schwerer Kavallerie an, mit gepanzerten Reitern, die den Hauptangriff führten. Dieser sollte die osmanischen Stellungen zerschlagen und den Feind zur Flucht zwingen. Dem gegenüber stand das osmanische Heer, dessen Kern aus Berufssoldaten, den Janitscharen, bestand. Die Janitscharen wurden durch die sogenannte Knabenlese, die Defschirme, rekrutiert. Dabei handelte es sich um christliche Kinder oder christliche Gefangene, Sklaven, die im islamischen Glauben erzogen wurden. Sie waren gut organisiert, hervorragend ausgebildet und zur Zeit der Schlacht bei Mohacs mit Feuerwaffen, Arkebusen, ausgerüstet. Das war ein enormer Vorteil. Ein weiterer Vorteil war die sehr gut konzentrierte und ausgebildete Artillerie, über die das osmanische Heer verfügte. Dank dieser Überlegenheit gelang es ihm, sowohl den ersten als auch den zweiten Angriff der ungarischen Kavallerie aufzuhalten und zurückzuschlagen. Als die schwere Kavallerie nicht mehr kampffähig war und ihre Wirksamkeit verloren hatte, ergriff sie die Flucht. Und auf dem Schlachtfeld blieb nur noch die ungarische Infanterie zurück. Diese war zwar professionell ausgebildet, konnte der Übermacht an Feuerwaffen jedoch nicht standhalten. Hier erlitt das ungarische Heer die größten Verluste.
1: Ein bedeutender Teil der ungarischen Infanterie bestand aus Söldnern aus den böhmischen Ländern. Der Historiker betrachtet es als einen Fehler, dass es nicht gelang, mehr von ihnen zusammenzuziehen. Die Schlacht begann nämlich noch bevor alle Einheiten auf dem Schlachtfeld eingetroffen waren. Es fehlten beispielsweise Teile der kroatischen Truppen sowie böhmische und schlesische Einheiten, die im Norden Ungarns zurückgeblieben waren. Auch mehrere Städte auf dem Gebiet der heutigen Slowakei beteiligten sich an der Verteidigung. Die Schlacht endete für das ungarische Heer mit einer katastrophalen Niederlage. Etwa 14.000 bis 18.000 Soldaten kamen ums Leben und nahezu die gesamte ungarische Artillerie wurde zerstört. Die Verluste auf osmanischer Seite werden dagegen auf 1.200 bis 1.500 Mann geschätzt.
3: 28 der bedeutendsten Magnaten und 7 hohe kirchliche Würdenträger kamen ums Leben. Am schlimmsten war, dass der Herrscher bei der Flucht vom Schlachtfeld den Tod fand. Er ertrank in einem angeschwollenen Bach, da er seine Rüstung trug und selbst seine Begleiter ihn nicht herausziehen konnten. Die Osmanen selbst, allen voran Sultan Süleyman, glaubten nicht, dass dies das gesamte ungarische Heer gewesen sei. Sie gingen weiterhin davon aus, dass noch ein weiteres Heer eintreffen würde. Auch deshalb blieben sie zunächst auf dem Schlachtfeld und warteten ab. Zugleich demonstrierten sie damit ihren Sieg. Einer der wichtigsten Faktoren, die sich anschließend aus der Situation ergaben, war, dass Sultan Süleyman als Befehlshaber des osmanischen Heeres Buda die ungarische Hauptstadt kampflos besetzte.
1: Nachdem die Osmanen Buda und Esztergom, Gran, erobert hatten, teilte sich das Königreich Ungarn in 3 Herrschaftsgebiete. Die nördlichen und westlichen Gebiete fielen an die Habsburger. Das Zentrum des Landes geriet unter osmanische Herrschaft und der östliche Teil, der ungefähr dem heutigen Westrumänien entspricht, wurde zum Vasallenstaat des Osmanischen Reiches. Mit der habsburgischen Herrschaft über die böhmische und ungarische Krone waren zugleich weitere von den Habsburgern regierte Länder zunehmend in die Verteidigung gegen die Osmanen eingebunden. Der Kurator Denis Haberland erklärt.
4: Die Strategie war, eine befestigte Grenze zu schaffen, die von der Adria bis zur Festungsstadt Kaschau, sogar bis nach Satu Mare, Satmar in heutigem Rumänien, reichte und an der viele moderne sternenförmige, bastionartige Festungen oder Festungsstädte durch italienische Renaissance-Architekten erbaut wurden. Die Schlachten wurden auf dem Feld geschlagen, aber zunehmend haben sich die kriegerischen Auseinandersetzungen auf die Eroberung der Festungen konzentriert. Wer die Festung im Besitz hatte, hat relativ großes Gebiet, Straßen, Brücken, Handel, die Industrie, die für den Krieg gebraucht wurde, um diese Festungen kontrolliert und Macht ausgeübt.
1: In die Welt jener Zeit können die Besucher auf der Ausstellung Mohacs 500 SK eintauchen.
4: Wir haben für die Besucher mehrere elektronische oder digitale Elemente vorbereitet. zu einigen Bildern und Grafiken auf der Ausstellung Tablets installiert, wo zur Ergänzung weiteres thematisches Bildmaterial präsentiert oder interaktives Video gezeigt wird und wo der Besucher etwas über den Inhalt eines Bildes, seine Deutung und über seine Restaurierung erfahren kann. Dann haben wir drei Videos mit Festungsarchitektur, eine analytische Computerrekonstruktion des Schlosses Zvolen oder Altsol, die nach der Grafik von Johann Willenberg aus dem Jahre 1599 in neues Leben gerufen würde, und ein ganz neues 10 Minuten langes Video über die Bauentwicklung, Geschehnisse und Eigentümer des Schlosses Zvolen. Der Besucher kann sich auch auf die wirklich gelungene, riesige, interaktive und dynamische Animation in 3D freuen, die er in einem dazu gebauten sogenannten Blackbox erleben kann und wo er etwas über das umkämpfte Grenzgebiet, dann über drei in Bauform verschiedene Bastionenfestungen von Komorn, Neuhäusel und Wrable erfahren kann.
1: Auf der erwähnten Willenberg-Vedute ist auch ein Feld bzw. Garten außerhalb der Stadt dargestellt, in dem sich zwei Gräber befinden. Über ihnen steht die Bezeichnung Türken. Sie verrichteten beispielsweise landwirtschaftliche Arbeiten, ähnlich wie Gefangene, die von den Osmanen verschleppt worden waren. Außerdem ist ein Baum abgebildet, auf dem abgeschlagene Köpfe aufgespießt sind. Laut Haberland war dies damals eine gängige Praxis, die von beiden Seiten angewandt wurde. Von Estergom aus unternahmen die Osmanen Feldzüge nach Norden, nach Oberungarn. Dabei plünderten sie Dörfer und Städte, töteten Menschen und verschleppten zahlreiche Bewohner in die Sklaverei. Die Gefangenen wurden in der Armee eingesetzt oder mussten in der Landwirtschaft und in privaten Haushalten arbeiten. Einige blieben in den von den Osmanen kontrollierten Gebieten. Andere wurden nach Konstantinopel, dem heutigen Istanbul, gebracht und dort in verschiedenen Werkstätten eingesetzt.
4: Es ist in gewissem Maß zur Verflechtung der Kulturen gekommen. Die Menschen haben migriert und sich gemischt. Der spätere Nationalismus des 19. Jahrhunderts war damals unbekannt. Das Osmanische Reich war ein Vielvölkerreich, ähnlich wie Königreich Ungarn damals oder später die K&K-Monarchie. Die osmanische sogenannte Millet-Regelung erlaubte den unterdrückten Völkern Religionsfreiheit, auch wenn die Assimilation zum Beispiel am Balkan relativ groß war. Die osmanische Expansion war in erster Reihe ein Raubzug und Landnahme. Mit ihr sind neue Technologien, zum Beispiel Waffen, Handelspraktiken, Pflanzen, zum Beispiel Tulpen, Kastanien, Kaffee, Tee, nur einige zu nennen, weiters Tiere, zum Beispiel Kamele, Gewürze, Gemüse und Obst, zum Beispiel Granatapfel, dekorative Künste und Techniken in den Kunstgewerbe, speziell im Textilien-, Leder- und Keramikbereich, in größeren Mengen in Mitteleuropa gekommen und unser Bürgertum, Volkskunst und Lebensstil, einfach unser Alltag beeinflusst.
1: Wie der Kurator erklärt, verfügten die Osmanen über eine hochwertige Keramiktradition, die sie aus dem fernen Osten übernommen hatten. Die Keramik war mit geometrischen oder pflanzlichen Motiven wie Tulpen, Äpfeln und anderen Ornamenten verziert. Solche Motive fanden später auch Eingang in die volkstümliche Keramik auf dem Gebiet der heutigen Slowakei, insbesondere bei den Habanern, die sich vor allem im Westen des Landes niederließen. Einige Keramikfliesen und Gefäße mit osmanischen Motiven sind auch in der Ausstellung auf Schloss Zvolen zu sehen. Insgesamt können die Besucher mehr als 200 Exponate besichtigen, die aus 32 Museen, Galerien, Archiven und kirchlichen Sammlungen stammen. Darunter befinden sich Gemälde, Gedenkmedaillen und historische Drucke sowie eine Replik der ungarischen Königskrone, erklärt Dennis Haberland.
4: Ich als geborener Pressbürger bin von dem Pokal der Pressbürger Schützen, den wir aus dem Bratislava Stadtmuseum ausgeliehen haben, beeindruckt. Der Pokal wurde in Augsburg gemacht. An ihm sind die Namen zwei dieser Schützen eingraviert, die an der siegreichen Befreiungsschlacht der Festung Nowe Zamki oder Deutsch-Neuhäusel im Jahre 1685 beteiligt waren, und zeigt auf einer Seite des Pokals die Vedute von Pressburg und an der zweiten Seite die Vedute vom Neuhäusel. Die Festungsstadt war damals schon 22 Jahre lang in osmanischen Händen und von wo auch die Osmanen ihre Beutezüge in die Umgebung, sogar bis nach Mähren, gemacht haben. Wir stellen aber diesmal im Zvolen nur eine Replika von diesem Pokal aus.
1: Die Zeit nach der Schlacht bei Mohács prägte die Entwicklung des Gebiets der heutigen Slowakei maßgeblich. Rund 150 Jahre lang entwickelte sich hier eine militärische Kultur, die eng mit der Verteidigung des Landes verbunden war, erklärt Michal Duchoň.
3: Über einen langen Zeitraum hinweg, mit größeren oder kleineren Unterbrechungen, war es notwendig, dieses Gebiet zu schützen. An seiner Verteidigung beteiligten sich zahlreiche Staaten, und zwar nicht nur durch die Entsendung von Söldnern. Man kann auch sagen, dass das Ende der osmanischen Herrschaft im 17. Jahrhundert, insbesondere nach 1683, das Ergebnis eines gemeinsamen Kampfes der habsburgischen Lande, der böhmischen Länder und Polens war. An der Befreiung war ein großer Teil Mitteleuropas beteiligt. Das heißt, die ausländische Unterstützung spielte dabei eine wesentliche Rolle und Europa war in der Lage, sich zu mobilisieren. Man könnte sagen, dass es gewisse Parallelen zur Gegenwart gibt. Europa trug damals gewissermaßen dazu bei, dass Ungarn ganz Europa vor den Osmanen schützen konnte.
1: Die heutige Slowakei wurde nach der Schlacht bei Mohács zu einer Pufferzone zwischen dem Osmanischen Reich und den habsburgischen Ländern. Bratislava übernahm die Funktion der Hauptstadt Ungarns und blieb zugleich dessen wirtschaftliches Zentrum. Von besonderer Bedeutung waren die mittelslowakischen Bergbaustädte, deren Reichtum auf dem Abbau von Gold, Silber und Kupfer beruhte. Der osmanische Einfluss zeigte sich auf dem Gebiet der heutigen Slowakei auch in verschiedenen Gegenständen. Dazu gehört beispielsweise der Fokosch, eine Axt, die von den Kurutzen in den aufständischen Heeren des 17. und 18. Jahrhunderts verwendet wurde. Eine solche Axt trug auch der berühmteste slowakische Räuber Juraj Janošík bei sich, der zuvor in der Kurutzenarmee gedient hatte. Der Legende nach gelangte sie nach seiner Hinrichtung in die Hände der Familie Szentivány. Diese übergab sie dem Ungarischen Nationalmuseum in Budapest, das sie später dem Slowakischen Nationalmuseum schenkte. Heute ist die Axt Teil der Ausstellung Mohács 500 SK auf Schloss Zvolen, wo sie noch bis zum 25. Oktober zu sehen ist.
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1: Das Motiv der osmanischen Einfälle in das Gebiet der heutigen Slowakei fand Eingang in die Werke zahlreicher Autoren. Zu den hierzulande bekanntesten zählt das Gedicht Turčin Poničan von Samo Chalupka, in dem der Autor die persönliche Tragödie einer Familie vor dem Hintergrund des Krieges schildert. Auf ihre ganz eigene Art griffen Jaro Filip, Milan Lasica und Julius Satinski dieses historische Thema auf, indem sie es mit ihrem typischen Humor in die moderne Zeit übertrugen. Sie hören nun das Lied Turci Idu, die Türken kommen.

0: Der Stürmer der Montreal Canadiens, Juraj Slafkovský, wurde zum vierten Mal zum slowakischen Eishockeyspieler des Jahres gekürt. Bei der Gala, die vor etwas mehr als einer Woche in Košice stattfand, erhielt er außerdem die Auszeichnung als bester slowakischer Angreifer.
1: Tore, Punkte, Sekunden.
0: Juraj Slafkovský stellte in der vergangenen Saison im Trikot der Montreal Canadiens neue persönliche Bestmarken in der NHL auf. Darüber hinaus trug der 22-jährige Flügelstürmer bei den Olympischen Winterspielen in Mailand mit 4 Toren und 4 Assists zum vierten Platz der slowakischen Mannschaft bei. Wie bereits vor 4 Jahren in Peking wurde er auch diesmal in das All-Star-Team des Turniers gewählt. Wenn ich auf die Saison zurückblicke, denke ich, dass sie ziemlich erfolgreich war, sagte der frisch gekürte slowakische Eishockeyspieler des Jahres, Juraj Slafkovský.
2: Natürlich gibt es immer noch Raum für Verbesserungen und ich hoffe, dass wir sowohl die Ergebnisse des Clubs als auch der Nationalmannschaft noch eine Stufe höher bringen können, sei es in der nächsten Saison oder in Zukunft. Auch die anderen Jungs hatten starke Saisons. Und deshalb weiß ich diese Auszeichnung zu schätzen.
0: Zum besten Verteidiger wurde Martin Fehérvári gekürt. Die Auszeichnung als bester Trainer ging an den Coach der slowakischen Nationalmannschaft Wladimír Orsák. Und Samuel Hlaváj wurde zum besten Torhüter gewählt. Beste Eishockeyspielerin ist Nela Lopušanová. In die Hall of Fame des slowakischen Eishockeys wurden Craig Ramsey und Michal Hanzusch aufgenommen. Der Kanadier Craig Ramsey stand fast 8 Jahre lang als Cheftrainer der slowakischen Nationalmannschaft an der Bande und holte mit ihr bei der Olympiade 2022 in Peking die Bronzemedaille. Bei 2 Weltmeisterschaften war Michal Hanzusch sein Assistent. Als Stürmer gewann Hanzusch mit der Nationalmannschaft 2002 in Schweden Gold bei der Weltmeisterschaft, mit den Chicago Blackhawks den Stanley Cup und mit dem HC 05 Banská Bystrica den slowakischen Meistertitel. Es ist eine große Ehre, Teil der Hall of Fame des slowakischen Eishockeys zu sein, sagte Michal Hanzusch.
3: Ich habe mich nie zu den Spielern gerechnet, die in der Hall of Fame sind. Für mich waren sie immer in einer höheren Liga. Umso mehr weiß ich es zu schätzen, in einer solchen Gesellschaft zu sein. Das Wichtigste für mich ist, dass ich mein ganzes Leben lang meiner Leidenschaft nachgehen konnte und sie zu meinem Beruf geworden ist. Das ist für mich der größte Lohn. Und natürlich auch die Siege. Das sind die unvergesslichen Momente, für die man Eishockey spielt. Etwas Großes zu gewinnen und sich mit den Mitspielern darüber zu freuen. Das sind Erinnerungen, die man für immer bewahrt.
0: Liebe Hörerinnen und Hörer, das war's schon für heute aus dem RSI-Studio in Bratislava. Nikita Kramičev am Mischpult und Marika Antašová am Mikrofon danken Ihnen für Ihr Interesse und wünschen noch einen schönen Tag. Bis bald, auf Wiederhören!

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1: Guten Tag, im Nachrichtenstudio begrüßt Sie heute Kerstin Jakubik.
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1: EU-Ratspräsident Costa startet EU-Rundreise in der Slowakei. Montenegrinischer Präsident Mulatovic besucht Slowakei. Mindestlohn steigt im kommenden Jahr auf 972 Euro. Die Einigung der EU-Mitgliedstaaten über den künftigen langfristigen Haushalt für die Jahre 2028 bis 2034 muss bis Ende dieses Jahres erzielt werden. Andernfalls droht ein Finanzierungsausfall für Landwirte, Unternehmen, Studierende, Forscher und Innovatoren. Dies erklärte der EU-Ratspräsident Antonio Costa in einem Artikel, der vor seiner diesjährigen Rundreise durch die EU-Mitgliedstaaten veröffentlicht wurde. Diese beginnt am heutigen Dienstag und soll laut Costa in erster Linie dazu dienen, sich vor der neuen politischen Saison einen Überblick über die Prioritäten der einzelnen Mitgliedstaaten zu verschaffen. In der Slowakei trifft er Ministerpräsident Robert Fico. Der Staatspräsident Montenegros, Jakov Milatovic, ist am heutigen Dienstag auf Einladung seines slowakischen Amtskollegen Peter Pellegrini zu einem zweitägigen offiziellen Besuch in der Slowakei angereist. Im Mittelpunkt der Gespräche sollen die weitere Entwicklung der slowakisch-montenegrinischen Beziehungen, die Stärkung der wirtschaftlichen Zusammenarbeit und die Förderung der europäischen Integration Montenegros stehen. Die Präsidenten werden zudem über die aktuellen Entwicklungen im Westbalkan, die Energiesicherheit in Europa und weitere internationale Fragen sprechen. Der Mindestlohn wird im kommenden Jahr auf 972 Euro steigen, da sich die Sozialpartner nicht anders geeinigt haben. Dies teilte der slowakische Arbeitsminister Erik Tomáš am Montag nach den Gesprächen der Sozialpartner mit. Zusammen mit dem Mindestlohn steigen auch die Zuschläge für Nacht- und Wochenendarbeit, da diese an den Mindestlohn gekoppelt sind. Die Höhe des Mindestlohns wird laut Gesetz auf 60% des durchschnittlichen Nominallohns von vor 2 Jahren festgelegt. Dieser belief sich 2025 auf 1.620 Euro. Laut Minister Tomáš beziehen 120.000 Arbeitnehmer in der Slowakei den Grundmindestlohn. Die Nachrichten entstammen Meldungen der slowakischen Presseagentur TASR.
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1: Sowohl Koalitions- als auch Oppositionsparteien begrüßen die geplante völlige Abschaffung der Transaktionssteuer, die am Montag Ministerpräsident Robert Fico angekündigt hatte. Gleichzeitig kritisiert die Opposition die Regierung dafür, diese Steuer überhaupt eingeführt zu haben und sie erst ab dem 1. Januar kommenden Jahres streichen zu wollen. Im Standpunkt der kleinsten Koalitionspartei SNS heißt es, dass die Partei bereits seit der Einführung der Transaktionssteuer deren Aufhebung angestrebt habe und daher diesen Schritt begrüße. Wie die SNS weiter schreibt, habe sie zumindest eine Annullierung dieser Steuer für Selbstständige durchsetzen können, wofür sie den Koalitionspartnern dankbar sei. Auch Arbeitsminister Erik Tomáš von Hlas SD begrüßt das angekündigte Ende der Transaktionssteuer, kündigt aber gleichzeitig seitens seiner Partei mehrere Anmerkungen und Limits bei der Haushaltsdebatte für nächstes Jahr an. Der Chef der Oppositionspartei Progressivne Slovensko, Michal Šimečka, hält die Abschaffung der Transaktionssteuer für eine gute Nachricht für die slowakische Wirtschaft. Seiner Meinung nach sollte sich Regierungschef Fico jedoch für die Einführung dieser Maßnahme entschuldigen, den Fehler zugeben und die Steuer so schnell wie möglich aufheben, nicht erst ab Januar. Die oppositionelle Partei SAS hält die Ankündigung des Kabinettschefs bezüglich der Transaktionssteuer für heuchlerisch. Auch diese Partei strebt eine frühere Abschaffung an. Sie hat im Parlament einen Änderungsantrag eingereicht, der die Steuer bereits zum 15. November dieses Jahres beendet. Julius Jakab von der Oppositionspartei Slomenska erklärte, Robert Fico behauptete noch unlängst, dass die Transaktionssteuer nicht abgeschafft werden kann und Minister Kamenický wollte uns überzeugen, was für eine großartige Maßnahme das sei. Heute geben sie vor der ganzen Slowakei zu, dass wir recht hatten. Die Transaktionssteuer schadet den slowakischen Firmen, sie mindert unsere Wettbewerbsfähigkeit und war ein riesiger Fehler.
2: Liebe Hörerinnen und Hörer, herzlich willkommen zum Magazinteil der Sendung von Radio Slowakei International. Heute stehen bei uns Geschichte und Sport auf dem Programm. Zunächst erinnern wir an die Schlacht bei Mohács, die die Verteidigungsstrategie Mitteleuropas veränderte. Anschließend stellen wir Ihnen die besten slowakischen Eishockeyspieler nicht nur der vergangenen Saison vor. Nikita Kramitschow am Mischpult und Marika Antaschowa am Mikrofon wünschen Ihnen angenehmes Zuhören.
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2: Diesen Samstag jährt sich die Schlacht bei Mohács zum 500. Mal. Ein Ereignis, das die Geschichte Mitteleuropas maßgeblich beeinflusste. Ihre Folgen spürten vor allem die Länder, die mit dem Königreich Ungarn verbunden waren, darunter auch das heutige Österreich und Polen. Nach der Niederlage des ungarischen Heeres befand sich das Gebiet der heutigen Slowakei an der Grenze zwischen dem Osmanischen Reich und den habsburgischen bzw. siebenbürgischen Gebieten. Wie die Schlacht bei Mohács die Entwicklung unserer Region beeinflusste, erfahren Sie in den folgenden Minuten. Als Denis Haberland gemeinsam mit seinen Kollegen den Spuren islamischer Kunst in der Slowakei nachging, stieß er auf bemerkenswerte Exponate. Besonders ins Auge fiel dem Kurator der Sammlungen für angewandte Kunst, Design und Architektur der Slowakischen Nationalgalerie ein Gegenstand. Das im Slowakischen Nationalmuseum in Martin aufbewahrte Messgewand eines katholischen Priesters aus osmanischem Textil. Denis Haberland und Martin Cicco sind die Kuratoren der Ausstellung Mohács 500 SK, das Bild der osmanischen Präsenz, die die Slowakische Nationalgalerie auf Schloss Zvolen vorbereitet hat. Dieses Schloss schützte als eine der Renaissance-Festungen den Reichtum der mittelslowakischen Bergbaustätte. Die Ausstellung gibt Einblick in die Zeit nach der Schlacht bei Mohács, als im 16. und 17. Jahrhundert auf dem Gebiet des Königreichs Ungarn zwei Welten aufeinandertrafen: das christliche Europa und das Osmanische Reich. Wie der Historiker des Instituts für Militärgeschichte Michael Duchon erinnert, war das Königreich Ungarn noch im 15. Jahrhundert in der Lage, die osmanische Expansion aufzuhalten. Nach der Thronbesteigung der Jagellonen war die Verteidigung des Landes jedoch nicht mehr so wirksam. Es fehlte an Geld für genügend Soldaten, die die Grenzen bewachen konnten, erklärt Michael Duchon.
3: Obwohl das Land nach wie vor über ein gewisses militärisches Potenzial verfügte, gelang es ihm nie, dieses tatsächlich auszuschöpfen. Im Königreich Ungarn hätten ungefähr 50.000 bis 60.000 Männer mobilisiert werden können, die das Land potenziell gegen die Osmanen hätten verteidigen können. Es gelang auch nicht, die Kräfte der einfachen Bevölkerung zu nutzen, die Bauern zu mobilisieren. Der Versuch im Jahr 1514 endete mit einem großen Aufstand. Danach hatten weder der Herrscher noch der Adel ein Interesse daran, die Bauern jemals wieder zu bewaffnen. Das Osmanische Reich war zu dieser Zeit bereits eine Weltmacht. Es erstreckte sich von Ägypten bis nach Persien und verfügte über enorme Ressourcen, sowohl finanzieller als auch materieller Art. Schätzungen zufolge lag das gesamte militärische Potenzial des Osmanischen Reiches bei 170.000 bis 180.000 Mann. Davon waren 40.000 Soldaten in den Grenzfestungen im gesamten Reich stationiert. Dennoch gelang es der osmanischen Armee, mit 80.000 Mann bis nach Mohács vorzurücken. Sie war der ungarischen Armee, die etwa 29.000 bis 30.000 Mann zählen konnte, deutlich überlegen.
2: In der Schlacht bei Mohács prallten am 29. August 1526 zwei unterschiedliche militärische Strategien aufeinander.
3: Das ungarische Heer griff mit schwerer Kavallerie an, mit gepanzerten Reitern, die den Hauptangriff führten. Dieser sollte die osmanischen Stellungen zerschlagen und den Feind zur Flucht zwingen. Demgegenüber stand das osmanische Heer, dessen Kern aus Berufssoldaten, den Janitscharen, bestand. Die Janitscharen wurden durch die sogenannte Knabenlese, die Devschirme, rekrutiert. Dabei handelte es sich um christliche Kinder, Kinder oder christliche Gefangene, Sklaven, die im islamischen Glauben erzogen wurden. Sie waren gut organisiert, hervorragend ausgebildet und zur Zeit der Schlacht bei Mohacs mit Feuerwaffen, Arkebusen, ausgerüstet. Das war ein enormer Vorteil. Ein weiterer Vorteil war die sehr gut konzentrierte und ausgebildete Artillerie, über die das osmanische Heer verfügte. Dank dieser Überlegenheit gelang es ihm, sowohl den ersten als auch den zweiten Angriff der ungarischen Kavallerie aufzuhalten und zurückzuschlagen. Als die schwere Kavallerie nicht mehr kampffähig war und ihre Wirksamkeit verloren hatte, ergriff sie die Flucht. Und auf dem Schlachtfeld blieb nur noch die ungarische Infanterie zurück. Diese war zwar professionell ausgebildet, konnte der Übermacht an Feuerwaffen jedoch nicht standhalten. Hier erlitt das ungarische Heer die größten Verluste.
2: Ein bedeutender Teil der ungarischen Infanterie bestand aus Söldnern aus den böhmischen Ländern. Der Historiker betrachtet es als einen Fehler, dass es nicht gelang, mehr von ihnen zusammenzuziehen. Die Schlacht begann nämlich noch bevor alle Einheiten auf dem Schlachtfeld eingetroffen waren. Es fehlten beispielsweise Teile der kroatischen Truppen sowie böhmische und schlesische Einheiten, die im Norden Ungarns zurückgeblieben waren. Auch mehrere Städte auf dem Gebiet der heutigen Slowakei beteiligten sich an der Verteidigung. Die Schlacht endete für das ungarische Heer mit einer katastrophalen Niederlage. Etwa 14.000 bis 18.000 Soldaten kamen ums Leben und nahezu die gesamte ungarische Artillerie wurde zerstört. Die Verluste auf osmanischer Seite werden dagegen auf 1.200 bis 1.500 Mann geschätzt.
3: 28 der bedeutendsten Magnaten und 7 hohe kirchliche Würdenträger kamen ums Leben. Am schlimmsten war, dass der Herrscher bei der Flucht vom Schlachtfeld den Tod fand. Er ertrank in einem angeschwollenen Bach, da er seine Rüstung trug und selbst seine Begleiter ihn nicht herausziehen konnten. Die Osmanen selbst, allen voran Sultan Süleyman, glaubten nicht, dass dies das gesamte ungarische Heer gewesen sei. Sie gingen weiterhin davon aus, dass noch ein weiteres Heer eintreffen würde. Auch deshalb blieben sie zunächst auf dem Schlachtfeld und warteten ab. Zugleich demonstrierten sie damit ihren Sieg. Einer der wichtigsten Faktoren, die sich anschließend aus der Situation ergaben, war, dass Sultan Süleyman als Befehlshaber des osmanischen Heeres Buda die ungarische Hauptstadt kampflos besetzte.
2: Nachdem die Osmanen Buda und Esztergom, Gran, erobert hatten, teilte sich das Königreich Ungarn in 3 Herrschaftsgebiete. Die nördlichen und westlichen Gebiete fielen an die Habsburger. Das Zentrum des Landes geriet unter osmanische Herrschaft und der östliche Teil, der ungefähr dem heutigen Westrumänien entspricht, wurde zum Vasallenstaat des Osmanischen Reiches. Mit der habsburgischen Herrschaft über die böhmische und ungarische Krone waren zugleich weitere von den Habsburgern regierte Länder zunehmend in die Verteidigung gegen die Osmanen eingebunden. Der Kurator Denis Haberland erklärt.
4: Die Strategie war, eine befestigte Grenze zu schaffen, die von der Adria bis zur Festungsstadt Kaschau, sogar bis nach Satu Mare, Satmar in heutigem Rumänien, reichte und an der viele moderne sternenförmige, bastionartige Festungen oder Festungsstädte durch italienische Renaissance-Architekten erbaut wurden. Die Schlachten wurden auf dem Feld geschlagen, aber zunehmend haben sich die kriegerischen Auseinandersetzungen auf die Eroberung der Festungen konzentriert. Wer die Festung im Besitz hatte, hat relativ großes Gebiet, Straßen, Brücken, Handel, die Industrie, die für den Krieg gebraucht wurde, um diese Festungen kontrolliert und Macht ausgeübt.
2: In die Welt jener Zeit können die Besucher auf der Ausstellung Mohacs 500 SK eintauchen.
4: Wir haben für die Besucher mehrere elektronische oder digitale Elemente vorbereitet, zu einigen Bildern und Grafiken auf der Ausstellung Tablets installiert, wo zur Ergänzung weiteres thematisches Bildmaterial präsentiert oder interaktives Video gezeigt wird und wo der Besucher etwas über den Inhalt eines Bildes, seine Deutung und über seine Restaurierung erfahren kann. Dann haben wir 3 Videos mit Festungsarchitektur, eine analytische Computerrekonstruktion des Schlosses Zvolen oder Altsohl, die nach der Grafik von Johann Willenberg aus dem Jahre 1599 in neues Leben gerufen wurde, und ein ganz neues 10 Minuten langes Video über die Bauentwicklung, Geschehnisse und Eigentümer des Schlosses Zvolen. Der Besucher kann sich auch auf die wirklich gelungene, riesige, interaktive und dynamische Animation in 3D freuen, die er in einem dazu gebauten sogenannten Blackbox erleben kann, und wo er etwas über das umkämpfte Grenzgebiet, dann über drei in Bauform verschiedene Bastionenfestungen von Komorn, Neuhäusel und Wrable erfahren kann.
2: Auf der erwähnten Willenberg-Vedute ist auch ein Feld bzw. Garten außerhalb der Stadt dargestellt, in dem sich zwei Gräber befinden. Über ihnen steht die Bezeichnung Türken. Sie verrichteten beispielsweise landwirtschaftliche Arbeiten, ähnlich wie Gefangene, die von den Osmanen verschleppt worden waren. Außerdem ist ein Baum abgebildet, auf dem abgeschlagene Köpfe aufgespießt sind. Laut Haberland war dies damals eine gängige Praxis, die von beiden Seiten angewandt wurde. Von Esztergom aus unternahmen die Osmanen Feldzüge nach Norden, nach Oberungarn. Dabei plünderten sie Dörfer und Städte, töteten Menschen und verschleppten zahlreiche Bewohner in die Sklaverei. Die Gefangenen wurden in der Armee eingesetzt oder mussten in der Landwirtschaft und in privaten Haushalten arbeiten. Einige blieben in den von den Osmanen kontrollierten Gebieten. Andere wurden nach Konstantinopel, dem heutigen Istanbul, gebracht und dort in verschiedenen Werkstätten eingesetzt.
4: Es ist in gewissem Maß zur Verflechtung der Kulturen gekommen. Die Menschen haben migriert und sich gemischt. Der spätere Nationalismus des 19. Jahrhunderts war damals unbekannt. Das Osmanische Reich war ein Vielvölkerreich, ähnlich wie Königreich Ungarn damals oder später die K&K-Monarchie. Die osmanische sogenannte Millet-Regelung erlaubte den unterdrückten Völkern Religionsfreiheit, auch wenn die Assimilation zum Beispiel am Balkan relativ groß war. Die osmanische Expansion war in erster Reihe ein Raubzug und Landnahme. Mit ihr sind neue Technologien, zum Beispiel Waffen, Handelspraktiken, Pflanzen, zum Beispiel Tulpen, Kastanien, Kaffee, Tee, nur einige zu nennen, weiters Tiere, zum Beispiel Kamele, Gewürze, Gemüse und Obst, zum Beispiel Granatapfel, dekorative Künste und Techniken in den Kunstgewerbe, speziell im Textilien-, Leder- und Keramikbereich, in größeren Mengen in Mitteleuropa gekommen und unser Bürgertum, Volkskunst und Lebensstil, einfach unser Alltag beeinflusst.
2: Wie der Kurator erklärt, verfügten die Osmanen über eine hochwertige Keramiktradition, die sie aus dem fernen Osten übernommen hatten. Die Keramik war mit geometrischen oder pflanzlichen Motiven wie Tulpen, Äpfeln und anderen Ornamenten verziert. Solche Motive fanden später auch Eingang in die volkstümliche Keramik auf dem Gebiet der heutigen Slowakei, insbesondere bei den Habanern, die sich vor allem im Westen des Landes niederließen. Einige Keramikfliesen und Gefäße mit osmanischen Motiven sind auch in der Ausstellung auf Schloss Zvolen zu sehen. Insgesamt können die Besucher mehr als 200 Exponate besichtigen, die aus 32 Museen, Galerien, Archiven und kirchlichen Sammlungen stammen. Darunter befinden sich Gemälde, Gedenkmedaillen und historische Drucke sowie eine Replik der ungarischen Königskrone, erklärt Dennis Haberland.
4: Ich als geborener Pressbürger bin von dem Pokal der Pressbürger Schützen, den wir aus dem Bratislava Stadtmuseum ausgeliehen haben, beeindruckt. Der Pokal wurde in Augsburg gemacht. An ihm sind die Namen zwei dieser Schützen eingraviert, die an der siegreichen Befreiungsschlacht der Festung Nowe Zamki oder Deutsch Neuhäusel im Jahre 1685 beteiligt waren, und zeigt auf einer Seite des Pokals die Vedute von Pressburg und an der zweiten Seite die Vedute vom Neuhäusel. Die Festungsstadt war damals schon 22 Jahre lang in osmanischen Händen, und von wo auch die Osmanen ihre Beutezüge in die Umgebung sogar bis nach Mähren gemacht haben. Wir stellen aber diesmal im Zvolen nur eine Replika von diesem Pokal aus.
2: Die Zeit nach der Schlacht bei Mohács prägte die Entwicklung des Gebiets der heutigen Slowakei maßgeblich. Rund 150 Jahre lang entwickelte sich hier eine militärische Kultur, die eng mit der Verteidigung des Landes verbunden war, erklärt Michal Duchoň.
5: Über einen langen Zeitraum hinweg, mit größeren oder kleineren Unterbrechungen, war es notwendig, dieses Gebiet zu schützen. An seiner Verteidigung beteiligten sich zahlreiche Staaten, und zwar nicht nur durch die Entsendung von Söldnern. Man kann auch sagen, dass das Ende der osmanischen Herrschaft im 17. Jahrhundert, insbesondere nach 1683, das Ergebnis eines gemeinsamen Kampfes der habsburgischen Erblande, der böhmischen Länder und Polens war. An der Befreiung war ein großer Teil Mitteleuropas beteiligt. Das heißt, die ausländische Unterstützung spielte dabei eine wesentliche Rolle und Europa war in der Lage, sich zu mobilisieren. Man könnte sagen, dass es gewisse Parallelen zur Gegenwart gibt. Europa trug damals gewissermaßen dazu bei, dass Ungarn ganz Europa vor den Osmanen schützen konnte.
2: Die heutige Slowakei wurde nach der Schlacht bei Mohács zu einer Pufferzone zwischen dem Osmanischen Reich und den habsburgischen Ländern. Bratislava übernahm die Funktion der Hauptstadt Ungarns und blieb zugleich dessen wirtschaftliches Zentrum. Von besonderer Bedeutung waren die mittelslowakischen Bergbaustädte, deren Reichtum auf dem Abbau von Gold, Silber und Kupfer beruhte. Der osmanische Einfluss zeigte sich auf dem Gebiet der heutigen Slowakei auch in verschiedenen Gegenständen. Dazu gehört beispielsweise der Fokos, eine Axt, die von den Kurutzen in den aufständischen Heeren des 17. und 18. Jahrhunderts verwendet wurde. Eine solche Axt trug auch der berühmteste slowakische Räuber Juraj Janušík bei sich, der zuvor in der Kurutzenarmee gedient hatte. Der Legende nach gelangte sie nach seiner Hinrichtung in die Hände der Familie Szentivány. Diese übergab sie dem Ungarischen Nationalmuseum in Budapest, das sie später dem Slowakischen Nationalmuseum schenkte. Heute ist die Axt Teil der Ausstellung Mohács 500 SK auf Schloss Zvolen, wo sie noch bis zum 25. Oktober zu sehen ist.
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2: Das Motiv der osmanischen Einfälle in das Gebiet der heutigen Slowakei fand Eingang in die Werke zahlreicher Autoren. Zu den hierzulande bekanntesten zählt das Gedicht Turčin Poničan von Samo Chalupka, in dem der Autor die persönliche Tragödie einer Familie vor dem Hintergrund des Krieges schildert. Auf ihre ganz eigene Art griffen Jaro Filip, Milan Lasica und Julius Satinski dieses historische Thema auf, indem sie es mit ihrem typischen Humor in die moderne Zeit übertrugen. Sie hören nun das Lied Turci Idu, die Türken kommen.

0: Der Stürmer der Montreal Canadiens, Juraj Slafkovský, wurde zum vierten Mal zum slowakischen Eishockeyspieler des Jahres gekürt. Bei der Gala, die vor etwas mehr als einer Woche in Košice stattfand, erhielt er außerdem die Auszeichnung als bester slowakischer Angreifer.
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0: Juraj Slafkovský stellte in der vergangenen Saison im Trikot der Montreal Canadiens neue persönliche Bestmarken in der NHL auf. Darüber hinaus trug der 22-jährige Flügelstürmer bei den Olympischen Winterspielen in Mailand mit 4 Toren und 4 Assists zum 4. Platz der slowakischen Mannschaft bei. Wie bereits vor 4 Jahren in Peking wurde er auch diesmal in das All-Star-Team des Turniers gewählt. Wenn ich auf die Saison zurückblicke, denke ich, dass sie ziemlich erfolgreich war, sagte der frisch gekürte slowakische Eishockeyspieler des Jahres, Juraj Slafkovský.
2: Natürlich gibt es immer noch Raum für Verbesserungen und ich hoffe, dass wir sowohl die Ergebnisse des Clubs als auch der Nationalmannschaft noch eine Stufe höher bringen können, sei es in der nächsten Saison oder in Zukunft. Auch die anderen Jungs hatten starke Saisons. Und deshalb weiß ich diese Auszeichnung zu schätzen.
0: Zum besten Verteidiger wurde Martin Fehérvári gekürt. Die Auszeichnung als bester Trainer ging an den Coach der slowakischen Nationalmannschaft Vladimír Orsák. Und Samuel Hlavaj wurde zum besten Torhüter gewählt. Beste Eishockeyspielerin ist Nela Lopušanová. In die Hall of Fame des slowakischen Eishockeys wurden Craig Ramsey und Michal Hanzuš aufgenommen. Der Kanadier Craig Ramsey stand fast 8 Jahre lang als Cheftrainer der slowakischen Nationalmannschaft an der Bande und holte mit ihr bei der Olympiade 2022 in Peking die Bronzemedaille. Bei 2 Weltmeisterschaften war Michal Hanzuš sein Assistent. Als Stürmer gewann Hanzuš mit der Nationalmannschaft 2002 in Schweden Gold bei der Weltmeisterschaft, mit den Chicago Blackhawks den Stanley Cup und mit dem HC 05 Banská Bystrica den slowakischen Meistertitel. Es ist eine große Ehre, Teil der Hall of Fame des slowakischen Eishockeys zu sein, sagte Michal Hanzuš.
3: Ich habe mich nie zu den Spielern gerechnet, die in der Hall of Fame sind. Für mich waren sie immer in einer höheren Liga. Umso mehr weiß ich es zu schätzen, in einer solchen Gesellschaft zu sein. Das Wichtigste für mich ist, dass ich mein ganzes Leben lang meiner Leidenschaft nachgehen konnte und sie zu meinem Beruf geworden ist. Das ist für mich der größte Lohn. Und natürlich auch die Siege. Das sind die unvergesslichen Momente, für die man Eishockey spielt. Etwas Großes zu gewinnen und sich mit den Mitspielern darüber zu freuen. Das sind Erinnerungen, die man für immer bewahrt.
0: Liebe Hörerinnen und Hörer, das war's schon für heute aus dem RSI-Studio in Bratislava. Nikita Kramitschow am Mischpult und Marika Antaschowa am Mikrofon danken Ihnen für Ihr Interesse und wünschen noch einen schönen Tag. Bis bald, auf Wiederhören!

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1: Guten Tag, im Nachrichtenstudio begrüßt Sie heute Kerstin Jakubik.
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1: EU-Ratspräsident Costa startet EU-Rundreise in der Slowakei. Montenegrinischer Präsident Mulatovic besucht Slowakei. Mindestlohn steigt im kommenden Jahr auf 972 Euro. Die Einigung der EU-Mitgliedstaaten über den künftigen langfristigen Haushalt für die Jahre 2028 bis 2034 muss bis Ende dieses Jahres erzielt werden. Andernfalls droht ein Finanzierungsausfall für Landwirte, Unternehmen, Studierende, Forscher und Innovatoren. Dies erklärte der EU-Ratspräsident Antonio Costa in einem Artikel, der vor seiner diesjährigen Rundreise durch die EU-Mitgliedstaaten veröffentlicht wurde. Diese beginnt am heutigen Dienstag und soll laut Costa in erster Linie dazu dienen, sich vor der neuen politischen Saison einen Überblick über die Prioritäten der einzelnen Mitgliedstaaten zu verschaffen. In der Slowakei trifft er Ministerpräsident Robert Fico. Der Staatspräsident Montenegros, Jakov Milatovic, ist am heutigen Dienstag auf Einladung seines slowakischen Amtskollegen Peter Pellegrini zu einem zweitägigen offiziellen Besuch in der Slowakei angereist. Im Mittelpunkt der Gespräche sollen die weitere Entwicklung der slowakisch-montenegrinischen Beziehungen, die Stärkung der wirtschaftlichen Zusammenarbeit und die Förderung der europäischen Integration Montenegros stehen. Die Präsidenten werden zudem über die aktuellen Entwicklungen im Westbalkan, die Energiesicherheit in Europa und weitere internationale Fragen sprechen. Der Mindestlohn wird im kommenden Jahr auf 972 Euro steigen, da sich die Sozialpartner nicht anders geeinigt haben. Dies teilte der slowakische Arbeitsminister Erik Tomáš am Montag nach den Gesprächen der Sozialpartner mit. Zusammen mit dem Mindestlohn steigen auch die Zuschläge für Nacht- und Wochenendarbeit, da diese an den Mindestlohn gekoppelt sind. Die Höhe des Mindestlohns wird laut Gesetz auf 60% des durchschnittlichen Nominallohns von vor 2 Jahren festgelegt. Dieser belief sich 2025 auf 1.620 Euro. Laut Minister Tomáš beziehen 120.000 Arbeitnehmer in der Slowakei den Grundmindestlohn. Die Nachrichten entstammen Meldungen der slowakischen Presseagentur TASR.
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1: Sowohl Koalitions- als auch Oppositionsparteien begrüßen die geplante völlige Abschaffung der Transaktionssteuer, die am Montag Ministerpräsident Robert Fico angekündigt hatte. Gleichzeitig kritisiert die Opposition die Regierung dafür, diese Steuer überhaupt eingeführt zu haben und sie erst ab dem 1. Januar kommenden Jahres streichen zu wollen. Im Standpunkt der kleinsten Koalitionspartei SNS heißt es, dass die Partei bereits seit der Einführung der Transaktionssteuer deren Aufhebung angestrebt habe und daher diesen Schritt begrüße. Wie die SNS weiter schreibt, habe sie zumindest eine Annullierung dieser Steuer für Selbstständige durchsetzen können, wofür sie den Koalitionspartnern dankbar sei. Auch Arbeitsminister Erik Tomáš von HSD begrüßt das angekündigte Ende der Transaktionssteuer, kündigt aber gleichzeitig seitens seiner Partei mehrere Anmerkungen und Limits bei der Haushaltsdebatte für nächstes Jahr an. Der Chef der Oppositionspartei Progressivne Slovensko, Michal Šimečka, hält die Abschaffung der Transaktionssteuer für eine gute Nachricht für die slowakische Wirtschaft. Seiner Meinung nach sollte sich Regierungschef Fico jedoch für die Einführung dieser Maßnahme entschuldigen, den Fehler zugeben und die Steuer so schnell wie möglich aufheben, nicht erst ab Januar. Die oppositionelle Partei SAS hält die Ankündigung des Kabinettschefs bezüglich der Transaktionssteuer für heuchlerisch. Auch diese Partei strebt eine frühere Abschaffung an. Sie hat im Parlament einen Änderungsantrag eingereicht, der die Steuer bereits zum 15. November dieses Jahres beendet. Julius Jakab von der Oppositionspartei Slomenska erklärte, Robert Fico behauptete noch unlängst, dass die Transaktionssteuer nicht abgeschafft werden kann und Minister Kamenický wollte uns überzeugen, was für eine großartige Maßnahme das sei. Heute geben sie vor der ganzen Slowakei zu, dass wir recht hatten. Die Transaktionssteuer schadet den slowakischen Firmen, sie mindert unsere Wettbewerbsfähigkeit und war ein riesiger Fehler.
2: Liebe Hörerinnen und Hörer, herzlich willkommen zum Magazinteil der Sendung von Radio Slowakei International. Heute stehen bei uns Geschichte und Sport auf dem Programm. Zunächst erinnern wir an die Schlacht bei Mohács, die die Verteidigungsstrategie Mitteleuropas veränderte. Anschließend stellen wir Ihnen die besten slowakischen Eishockeyspieler, nicht nur der vergangenen Saison, vor. Nikita Kramitschow am Mischpult und Marika Antaschowa am Mikrofon wünschen Ihnen angenehmes Zuhören.
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2: Diesen Samstag jährt sich die Schlacht bei Mohács zum 500. Mal. Ein Ereignis, das die Geschichte Mitteleuropas maßgeblich beeinflusste. Ihre Folgen spürten vor allem die Länder, die mit dem Königreich Ungarn verbunden waren, darunter auch das heutige Österreich und Polen. Nach der Niederlage des ungarischen Heeres befand sich das Gebiet der heutigen Slowakei an der Grenze zwischen dem Osmanischen Reich und den habsburgischen bzw. siebenbürgischen Gebieten. Wie die Schlacht bei Mohács die Entwicklung unserer Region beeinflusste, erfahren Sie in den folgenden Minuten. Als Denis Haberland gemeinsam mit seinen Kollegen den Spuren islamischer Kunst in der Slowakei nachging, stieß er auf bemerkenswerte Exponate. Besonders ins Auge fiel dem Kurator der Sammlungen für angewandte Kunst, Design und Architektur der slowakischen Nationalgalerie ein Gegenstand. Das im slowakischen Nationalmuseum in Martin aufbewahrte Messgewand eines katholischen Priesters aus osmanischem Textil. Denis Haberland und Martin Cicco sind die Kuratoren der Ausstellung Mohács 500 SK, das Bild der osmanischen Präsenz, die die slowakische Nationalgalerie auf Schloss Zvolen vorbereitet hat. Dieses Schloss schützte als eine der Renaissance-Festungen den Reichtum der mittelslowakischen Bergbaustätte. Die Ausstellung gibt Einblick in die Zeit nach der Schlacht bei Mohács, als im 16. und 17. Jahrhundert auf dem Gebiet des Königreichs Ungarn zwei Welten aufeinandertrafen: das christliche Europa und das Osmanische Reich. Wie der Historiker des Instituts für Militärgeschichte Michael Duchon erinnert, war das Königreich Ungarn noch im 15. Jahrhundert in der Lage, die osmanische Expansion aufzuhalten. Nach der Thronbesteigung der Jagellonen war die Verteidigung des Landes jedoch nicht mehr so wirksam. Es fehlte an Geld für genügend Soldaten, die die Grenzen bewachen konnten, erklärt Michael Duchon.
3: Obwohl das Land nach wie vor über ein gewisses militärisches Potenzial verfügte, gelang es ihm nie, dieses tatsächlich auszuschöpfen. Im Königreich Ungarn hätten ungefähr 50.000 bis 60.000 Männer mobilisiert werden können, die das Land potenziell gegen die Osmanen hätten verteidigen können. Es gelang auch nicht, die Kräfte der einfachen Bevölkerung zu nutzen, die Bauern zu mobilisieren. Der Versuch im Jahr 1514 endete mit einem großen Aufstand. Danach hatten weder der Herrscher noch der Adel ein Interesse daran, die Bauern jemals wieder zu bewaffnen. Das Osmanische Reich war zu dieser Zeit bereits eine Weltmacht. Es erstreckte sich von Ägypten bis nach Persien und verfügte über enorme Ressourcen, sowohl finanzieller als auch materieller Art. Schätzungen zufolge lag das gesamte militärische Potenzial des Osmanischen Reiches bei 170.000 bis 180.000 Mann. Davon waren 40.000 Soldaten in den Grenzfestungen im gesamten Reich stationiert. Dennoch gelang es der osmanischen Armee, mit 80.000 Mann bis nach Mohács vorzurücken. Sie war der ungarischen Armee, die etwa 29.000 bis 30.000 Mann zählen konnte, deutlich überlegen.
2: In der Schlacht bei Mohács prallten am 29. August 1526 zwei unterschiedliche militärische Strategien aufeinander.
3: Das ungarische Heer griff mit schwerer Kavallerie an, mit gepanzerten Reitern, die den Hauptangriff führten. Dieser sollte die osmanischen Stellungen zerschlagen und den Feind zur Flucht zwingen. Demgegenüber stand das osmanische Heer, dessen Kern aus Berufssoldaten, den Janitscharen, bestand. Die Janitscharen wurden durch die sogenannte Knabenlese, die Devschirme, rekrutiert. Dabei handelte es sich um christliche Kinder, Kinder oder christliche Gefangene, Sklaven, die im islamischen Glauben erzogen wurden. Sie waren gut organisiert, hervorragend ausgebildet und zur Zeit der Schlacht bei Mohacs mit Feuerwaffen, Arkebusen, ausgerüstet. Das war ein enormer Vorteil. Ein weiterer Vorteil war die sehr gut konzentrierte und ausgebildete Artillerie, über die das osmanische Heer verfügte. Dank dieser Überlegenheit gelang es ihm, sowohl den ersten als auch den zweiten Angriff der ungarischen Kavallerie aufzuhalten und zurückzuschlagen. Als die schwere Kavallerie nicht mehr kampffähig war und ihre Wirksamkeit verloren hatte, ergriff sie die Flucht. Und auf dem Schlachtfeld blieb nur noch die ungarische Infanterie zurück. Diese war zwar professionell ausgebildet, konnte der Übermacht an Feuerwaffen jedoch nicht standhalten. Hier erlitt das ungarische Heer die größten Verluste.
2: Ein bedeutender Teil der ungarischen Infanterie bestand aus Söldnern aus den böhmischen Ländern. Der Historiker betrachtet es als einen Fehler, dass es nicht gelang, mehr von ihnen zusammenzuziehen. Die Schlacht begann nämlich noch bevor alle Einheiten auf dem Schlachtfeld eingetroffen waren. Es fehlten beispielsweise Teile der kroatischen Truppen sowie böhmische und schlesische Einheiten, die im Norden Ungarns zurückgeblieben waren. Auch mehrere Städte auf dem Gebiet der heutigen Slowakei beteiligten sich an der Verteidigung. Die Schlacht endete für das ungarische Heer mit einer katastrophalen Niederlage. Etwa 14.000 bis 18.000 Soldaten kamen ums Leben und nahezu die gesamte ungarische Artillerie wurde zerstört. Die Verluste auf osmanischer Seite werden dagegen auf 1.200 bis 1.500 Mann geschätzt.
3: 28 der bedeutendsten Magnaten und 7 hohe kirchliche Würdenträger kamen ums Leben. Am schlimmsten war, dass der Herrscher bei der Flucht vom Schlachtfeld den Tod fand. Er ertrank in einem angeschwollenen Bach, da er seine Rüstung trug und selbst seine Begleiter ihn nicht herausziehen konnten. Die Osmanen selbst, allen voran Sultan Süleyman, glaubten nicht, dass dies das gesamte ungarische Heer gewesen sei. Sie gingen weiterhin davon aus, dass noch ein weiteres Heer eintreffen würde. Auch deshalb blieben sie zunächst auf dem Schlachtfeld und warteten ab. Zugleich demonstrierten sie damit ihren Sieg. Einer der wichtigsten Faktoren, die sich anschließend aus der Situation ergaben, war, dass Sultan Süleyman als Befehlshaber des osmanischen Heeres Buda die ungarische Hauptstadt kampflos besetzte.
2: Nachdem die Osmanen Buda und Esztergom, Gran, erobert hatten, teilte sich das Königreich Ungarn in 3 Herrschaftsgebiete. Die nördlichen und westlichen Gebiete fielen an die Habsburger. Das Zentrum des Landes geriet unter osmanische Herrschaft und der östliche Teil, der ungefähr dem heutigen Westrumänien entspricht, wurde zum Vasallenstaat des Osmanischen Reiches. Mit der habsburgischen Herrschaft über die böhmische und ungarische Krone waren zugleich weitere von den Habsburgern regierte Länder zunehmend in die Verteidigung gegen die Osmanen eingebunden. Der Kurator Denis Haberland erklärt.
4: Die Strategie war, eine befestigte Grenze zu schaffen, die von der Adria bis zur Festungsstadt Kaschau, sogar bis nach Satu Mare, Satmar in heutigem Rumänien, reichte und an der viele moderne sternenförmige, bastionartige Festungen oder Festungsstädte durch italienische Renaissance-Architekten erbaut wurden. Die Schlachten wurden auf dem Feld geschlagen, aber zunehmend haben sich die kriegerischen Auseinandersetzungen auf die Eroberung der Festungen konzentriert. Wer die Festung im Besitz hatte, hat relativ großes Gebiet, Straßen, Brücken, Handel, die Industrie, die für den Krieg gebraucht wurde, um diese Festungen kontrolliert und Macht ausgeübt.
2: In die Welt jener Zeit können die Besucher auf der Ausstellung Mohacs 500 SK eintauchen.
4: Wir haben für die Besucher mehrere elektronische oder digitale Elemente vorbereitet, zu einigen Bildern und Grafiken auf der Ausstellung Tablets installiert, wo zur Ergänzung weiteres thematisches Bildmaterial präsentiert oder interaktives Video gezeigt wird und wo der Besucher etwas über den Inhalt eines Bildes, seine Deutung und über seine Restaurierung erfahren kann. Dann haben wir 3 Videos mit Festungsarchitektur, eine analytische Computerrekonstruktion des Schlosses Zvolen oder Altsohl, die nach der Grafik von Johann Willenberg aus dem Jahre 1599 in neues Leben gerufen würde, und ein ganz neues 10 Minuten langes Video über die Bauentwicklung, Geschehnisse und Eigentümer des Schlosses Zvolen. Der Besucher kann sich auch auf die wirklich gelungene, riesige, interaktive und dynamische Animation in 3D freuen, die er in einem dazu gebauten sogenannten Blackbox erleben kann und wo er etwas über das umkämpfte Grenzgebiet, dann über drei in Bauform verschiedene Bastionenfestungen von Komorn, Neuhäusel und Wrable erfahren kann.
2: Auf der erwähnten Willenberg-Vedute ist auch ein Feld bzw. Garten außerhalb der Stadt dargestellt, in dem sich zwei Gräber befinden. Über ihnen steht die Bezeichnung Türken. Sie verrichteten beispielsweise landwirtschaftliche Arbeiten, ähnlich wie Gefangene, die von den Osmanen verschleppt worden waren. Außerdem ist ein Baum abgebildet, auf dem abgeschlagene Köpfe aufgespießt sind. Laut Haberland war dies damals eine gängige Praxis, die von beiden Seiten angewandt wurde. Von Estergom aus unternahmen die Osmanen Feldzüge nach Norden, nach Oberungarn. Dabei plünderten sie Dörfer und Städte, töteten Menschen und verschleppten zahlreiche Bewohner in die Sklaverei. Die Gefangenen wurden in der Armee eingesetzt oder mussten in der Landwirtschaft und in privaten Haushalten arbeiten. Einige blieben in den von den Osmanen kontrollierten Gebieten. Andere wurden nach Konstantinopel, dem heutigen Istanbul, gebracht und dort in verschiedenen Werkstätten eingesetzt.
4: Es ist in gewissem Maß zur Verflechtung der Kulturen gekommen. Die Menschen haben migriert und sich gemischt. Der spätere Nationalismus des 19. Jahrhunderts war damals unbekannt. Das Osmanische Reich war ein Vielvölkerreich, ähnlich wie Königreich Ungarn damals oder später die K&K-Monarchie. Die osmanische sogenannte Millet-Regelung erlaubte den unterdrückten Völkern Religionsfreiheit, auch wenn die Assimilation zum Beispiel am Balkan relativ groß war. Die osmanische Expansion war in erster Reihe ein Raubzug und Landnahme. Mit ihr sind neue Technologien, zum Beispiel Waffen, Handelspraktiken, Pflanzen, zum Beispiel Tulpen, Kastanien, Kaffee, Tee, nur einige zu nennen, weiters Tiere, zum Beispiel Kamele, Gewürze, Gemüse und Obst, zum Beispiel Granatapfel, dekorative Künste und Techniken in den Kunstgewerbe, speziell im Textilien-, Leder- und Keramikbereich, in größeren Mengen in Mitteleuropa gekommen und unser Bürgertum, Volkskunst und Lebensstil einfach unser Alltag beeinflusst.
2: Wie der Kurator erklärt, verfügten die Osmanen über eine hochwertige Keramiktradition, die sie aus dem fernen Osten übernommen hatten. Die Keramik war mit geometrischen oder pflanzlichen Motiven wie Tulpen, Äpfeln und anderen Ornamenten verziert. Solche Motive fanden später auch Eingang in die volkstümliche Keramik auf dem Gebiet der heutigen Slowakei, insbesondere bei den Habanern, die sich vor allem im Westen des Landes niederließen. Einige Keramikfliesen und Gefäße mit osmanischen Motiven sind auch in der Ausstellung auf Schloss Zvolen zu sehen. Insgesamt können die Besucher mehr als 200 Exponate besichtigen, die aus 32 Museen, Galerien, Archiven und kirchlichen Sammlungen stammen. Darunter befinden sich Gemälde, Gedenkmedaillen und historische Drucke sowie eine Replik der ungarischen Königskrone, erklärt Dennis Haberland.
4: Ich als geborener Pressbürger bin von dem Pokal der Pressbürger Schützen, den wir aus dem Bratislaver Stadtmuseum ausgeliehen haben, beeindruckt. Der Pokal wurde in Augsburg gemacht. An ihm sind die Namen zwei dieser Schützen eingraviert, die an der siegreichen Befreiungsschlacht der Festung Nowe Zamki oder Deutsch Neuhäusel im Jahre 1685 beteiligt waren, und zeigt auf einer Seite des Pokals die Vedute von Pressburg und an der zweiten Seite die Vedute vom Neuhäusel. Die Festungsstadt war damals schon 22 Jahre lang in osmanischen Händen und von wo auch die Osmanen ihre Beutezüge in die Umgebung sogar bis nach Mähren gemacht haben. Wir stellen aber diesmal im Zvolen nur eine Replika von diesem Pokal aus.
2: Die Zeit nach der Schlacht bei Mohács prägte die Entwicklung des Gebiets der heutigen Slowakei maßgeblich. Rund 150 Jahre lang entwickelte sich hier eine militärische Kultur, die eng mit der Verteidigung des Landes verbunden war, erklärt Michal Duchoň.
5: Über einen langen Zeitraum hinweg, mit größeren oder kleineren Unterbrechungen, war es notwendig, dieses Gebiet zu schützen. An seiner Verteidigung beteiligten sich zahlreiche Staaten, und zwar nicht nur durch die Entsendung von Söldnern. Man kann auch sagen, dass das Ende der osmanischen Herrschaft im 17. Jahrhundert, insbesondere nach 1683, das Ergebnis eines gemeinsamen Kampfes der habsburgischen Erblande, der böhmischen Länder und Polens war. An der Befreiung war ein großer Teil Mitteleuropas beteiligt. Das heißt, die ausländische Unterstützung spielte dabei eine wesentliche Rolle und Europa war in der Lage, sich zu mobilisieren. Man könnte sagen, dass es gewisse Parallelen zur Gegenwart gibt. Europa trug damals gewissermaßen dazu bei, dass Ungarn ganz Europa vor den Osmanen schützen konnte.
2: Die heutige Slowakei wurde nach der Schlacht bei Mohács zu einer Pufferzone zwischen dem Osmanischen Reich und den habsburgischen Ländern. Bratislava übernahm die Funktion der Hauptstadt Ungarns und blieb zugleich dessen wirtschaftliches Zentrum. Von besonderer Bedeutung waren die mittelslowakischen Bergbaustädte, deren Reichtum auf dem Abbau von Gold, Silber und Kupfer beruhte. Der osmanische Einfluss zeigte sich auf dem Gebiet der heutigen Slowakei auch in verschiedenen Gegenständen. Dazu gehört beispielsweise der Fokosch, eine Axt, die von den Kurutzen in den aufständischen Heeren des 17. und 18. Jahrhunderts verwendet wurde. Eine solche Axt trug auch der berühmteste slowakische Räuber Juraj Janošík bei sich, der zuvor in der Kurutzenarmee gedient hatte. Der Legende nach gelangte sie nach seiner Hinrichtung in die Hände der Familie Szentivány. Diese übergab sie dem Ungarischen Nationalmuseum in Budapest, das sie später dem Slowakischen Nationalmuseum schenkte. Heute ist die Axt Teil der Ausstellung Mohács 500 SK auf Schloss Zvolen, wo sie noch bis zum 25. Oktober zu sehen ist.
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2: Das Motiv der osmanischen Einfälle in das Gebiet der heutigen Slowakei fand Eingang in die Werke zahlreicher Autoren. Zu den hierzulande bekanntesten zählt das Gedicht Turčin Poničan von Samo Chalupka, in dem der Autor die persönliche Tragödie einer Familie vor dem Hintergrund des Krieges schildert. Auf ihre ganz eigene Art griffen Jaro Filip, Milan Lasica und Julius Satinski dieses historische Thema auf, indem sie es mit ihrem typischen Humor in die moderne Zeit übertrugen. Sie hören nun das Lied Turci Idu, die Türken kommen.

0: Der Stürmer der Montreal Canadiens, Juraj Slafkovský, wurde zum vierten Mal zum slowakischen Eishockeyspieler des Jahres gekürt. Bei der Gala, die vor etwas mehr als einer Woche in Košice stattfand, erhielt er außerdem die Auszeichnung als bester slowakischer Angreifer.
1: Tore, Punkte, Sekunden.
0: Juraj Slafkovský stellte in der vergangenen Saison im Trikot der Montreal Canadiens neue persönliche Bestmarken in der NHL auf. Darüber hinaus trug der 22-jährige Flügelstürmer bei den Olympischen Winterspielen in Mailand mit 4 Toren und 4 Assists zum vierten Platz der slowakischen Mannschaft bei. Wie bereits vor 4 Jahren in Peking wurde er auch diesmal in das All-Star-Team des Turniers gewählt. Wenn ich auf die Saison zurückblicke, denke ich, dass sie ziemlich erfolgreich war, sagte der frisch gekürte slowakische Eishockeyspieler des Jahres, Juraj Slafkovský.
2: Natürlich gibt es immer noch Raum für Verbesserungen und ich hoffe, dass wir sowohl die Ergebnisse des Clubs als auch der Nationalmannschaft noch eine Stufe höher bringen können, sei es in der nächsten Saison oder in Zukunft. Auch die anderen Jungs hatten starke Saisons. Und deshalb weiß ich diese Auszeichnung zu schätzen.
0: Zum besten Verteidiger wurde Martin Fehérvári gekürt. Die Auszeichnung als bester Trainer ging an den Coach der slowakischen Nationalmannschaft Wladimír Orsák und Samuel Hlaváj wurde zum besten Torhüter gewählt. Beste Eishockeyspielerin ist Nela Lopušanová. In die Hall of Fame des slowakischen Eishockeys wurden Craig Ramsey und Michal Hanzusch aufgenommen. Der Kanadier Craig Ramsey stand fast 8 Jahre lang als Cheftrainer der slowakischen Nationalmannschaft an der Bande und holte mit ihr bei der Olympiade 2022 in Peking die Bronzemedaille. Bei 2 Weltmeisterschaften war Michal Hanzusch sein Assistent. Als Stürmer gewann Hanzusch mit der Nationalmannschaft 2002 in Schweden Gold bei der Weltmeisterschaft mit den Chicago Blackhawks den Stanley Cup und mit dem HC 05 Banská Bystrica den slowakischen Meistertitel. Es ist eine große Ehre, Teil der Hall of Fame des slowakischen Eishockeys zu sein, sagte Michal Hanzusch.
3: Ich habe mich nie zu den Spielern gerechnet, die in der Hall of Fame sind. Für mich waren sie immer in einer höheren Liga. Umso mehr weiß ich es zu schätzen, in einer solchen Gesellschaft zu sein. Das Wichtigste für mich ist, dass ich mein ganzes Leben lang meiner Leidenschaft nachgehen konnte und sie zu meinem Beruf geworden ist. Das ist für mich der größte Lohn. Und natürlich auch die Siege. Das sind die unvergesslichen Momente, für die man Eishockey spielt. Etwas Großes zu gewinnen und sich mit den Mitspielern darüber zu freuen. Das sind Erinnerungen, die man für immer bewahrt.
0: Liebe Hörerinnen und Hörer, das war's schon für heute aus dem RSI-Studio in Bratislava. Nikita Kramičev am Mischpult und Marika Antašová am Mikrofon danken Ihnen für Ihr Interesse und wünschen noch einen schönen Tag. Bis bald, auf Wiederhören!

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1: Guten Tag, heute im Nachrichtenstudio Juraj Gigac.
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1: Anschlag auf eine Drohnenfabrik vereitelt. Positionen der Slowakei beim neuen EU-Budgetrahmen vorgetragen. Außenminister Blana in Kroatien. Am Dienstag hat das Amt zur Bekämpfung von organisierter Kriminalität mitgeteilt, einen geplanten Anschlag auf eine Drohnenproduktionsstätte in der nordöstlichen Region Prešov verhindert zu haben. Zwei ausländische Täter seien in der Slowakei, der dritte in Deutschland festgenommen worden. Die Täter nahmen dabei wohl in Kauf, dass dort zur geplanten Tatzeit an die 70 Mitarbeiter arbeiteten, für die der Anschlag lebensbedrohlich gewesen wäre. Die Polizeibeamten konnten unter anderem Napalm, Kommunikationstechnik und Lagepläne beschlagnahmen. Am Dienstag hat der slowakische Ministerpräsident Robert Fico den EU-Ratsvorsitzenden Antonio Costa empfangen. Die Slowakei wolle, sagte er, dass im neuen langfristigen EU-Budgetrahmen für die Jahre 2028 bis 2034 nach wie vor insbesondere die Kohäsion, also die Angleichung der Wirtschaftspotenziale der Regionen sowie die Landwirtschaft bevorzugt werden. Costa zufolge müsse das neue Budget die Herausforderungen der Zeit widerspiegeln und daher anders als bisher sein. Der slowakische Regierungschef sprach sich für eine beschleunigte EU-Integration der Westbalkanländer und gegen eine Bevorzugung der Ukraine in dieser Frage aus. Ein weiteres Thema waren die Energiepreise, die die Wettbewerbsfähigkeit Europas beeinträchtigen. Dabei sprach Robert Fico insbesondere die Rolle der Leipziger Börse an, die ihm zufolge für die hohen Energiepreise in der Slowakei verantwortlich sei, obwohl die Slowakei mit ihrem Energiemix günstige Energie produziere. Der slowakische Außenminister Juraj Blana trifft sich am Mittwoch in Kroatien mit seinem Amtskollegen, dem Staatspräsidenten und dem Ministerpräsidenten. Neben bilateralen Gesprächen sind ein Besuch des kroatischen Heimatdenkmals sowie des Denkmals von Juraj Haulik, des 1788 im slowakischen Trnava geborenen ersten Erzbischof von Zagreb, der Hauptstadt Kroatiens, geplant. Die Nachrichten entstammen den Meldungen der slowakischen Presseagentur TASR.
2: Tagesthema.
1: Nach der angekündigten Abschaffung der Transaktionssteuer erwarten die Arbeitgeber, dass die Regierung weitere Schritte unternimmt, um die Staatsfinanzen und das Wirtschaftsklima im Land zu verbessern. Im Rahmen der Sparpolitik fordern sie nun die Abschaffung der 13. Rente. Für den Arbeitsminister Erik Tomasz ist dies eine seiner roten Linien bei der Erstellung des Haushalts für das nächste Jahr. Arbeitgeberverbänden zufolge könne der Staat dadurch knapp 1 Milliarde Euro einsparen. Rastislav Machunka, Präsident der Assoziation der Arbeitgeberverbände und Vereinigungen der Slowakischen Republik, sagt dazu: Die 13. Rente ist eine absolut nicht systemische Maßnahme. Heute ist die Sozialversicherungskasse gerade einmal fähig, etwa 10 Renten auszuzahlen. Alles andere muss aus dem Staatshaushalt subventioniert werden. Der Ökonom William Palenik von der Slowakischen Akademie der Wissenschaften hält das Problem für sehr ernst, da die Slowakei mit einer wachsenden Verschuldung konfrontiert sei. Der Ökonom Martin Hutzowski von der Wissenschaftsakademie betont, dass es die effektivste Methode wäre, um die Staatsausgaben real zu begrenzen. Auch die Gewerkschaften sehen die momentane Ausgestaltung der flächendeckenden 13. Rente kritisch. Die Chefin der Gewerkschaftskonföderation Monika Ularova ergänzt: Als kontinuierliches Instrument zur Erhöhung der Renten, wie sie derzeit eingestellt sind, halten wir die 13. Rente aus Sicht des Zustands der öffentlichen Finanzen für nicht nachhaltig. Für die Regierungspartei Hlas SD stellt die 13. Rente eine ihrer Kernforderungen dar, mit der sie auch auf Plakaten für sich wirbt. Gelder für die 13. Rente müssen im Staatshaushalt für das kommende Jahr bereitstehen. Arbeitsminister Erik Tomáš will die flächendeckende Form beibehalten. Jegliche Einführung einer eingeschränkten Auszahlung der 13. Rente nach einem System, das Rentner mit einem Einkommen von 2000 Euro und mehr diese nicht mehr erhalten sollten, lehnen wir ab. Wir haben errechnet, dass es nur sehr wenige solcher Rentner gibt. Das slowakische Finanzministerium teilte bisher nicht mit, ob es die Forderung des Arbeitsministers trotz der geplanten Sparmaßnahmen akzeptieren würde.
3: Guten Tag, liebe Hörerinnen und Hörer, und herzlich willkommen zum Magazin von Radio Slowakei International. Am Mischpult begrüßt Sie Abdulgani Arud und am Mikrofon ist Juraj Pavlovic. In der heutigen Sendung beschäftigen wir uns mit Biodüngern, die an der Slowakischen Landwirtschaftlichen Universität in Nitra aus Abwässern der Lebensmittelproduktion und mit Hilfe von Algen entwickelt werden. Danach beschäftigen

0: kam es etwa nach Beginn des russischen Angriffskriegs gegen die Ukraine, aber auch der diesjährige Konflikt im Nahen Osten wirkte sich auf die Preise aus. Erdgas ist vor allem für die Herstellung synthetischer Stickstoffdünger ein zentraler Rohstoff. Entsprechend groß ist der Druck, unter dem die europäische Düngemittelindustrie steht. Organische Alternativen gewinnen deshalb zunehmend an Bedeutung. Luboš Jurík von der Slowakischen Landwirtschaftlichen Universität in Nitra, wo man sich intensiv mit der Entwicklung solcher Alternativen beschäftigt, sprach darüber mit unserer STVR-Kollegin Jana Obrancová.
1: In der Europäischen Union haben wir ein grundsätzliches Problem mit den Düngemitteln, vor allem mit ihrer Beschaffung aus den Ländern außerhalb der EU. Aber auch die eigene Produktion ist problematisch, denn die Herstellung von Ammoniak ist äußerst energieintensiv.
0: Eine mögliche Lösung könnten Biodünger sein, für deren Herstellung kein Erdgas benötigt wird. An der Slowakischen Landwirtschaftlichen Universität werden solche Düngemittel aus Abwässern der Lebensmittelproduktion entwickelt. Dabei kommen Algen zum Einsatz, die den Abwässern nützliche Stoffe entziehen und sie dadurch reinigen. Die Herstellung solcher Biodünger ist damit ein anschauliches Beispiel für die Kreislaufwirtschaft, wenn aus einem Abfallprodukt ein wertvoller Rohstoff wird.
1: Die biologischen Verfahren zur Bindung von Stickstoff und Phosphor aus dem Abwasser sind im Vergleich zur herkömmlichen Herstellung deutlich energieeffizienter und die erzielten Ergebnisse sehen vielversprechend aus.
0: Die Algen spielen dabei eine zentrale Rolle. Sie werden von den Forschenden in Nitra derzeit in Anlagen mit einem Gesamtvolumen von 6000 Litern kultiviert. Die dabei entstehende Biomasse kann direkt als Biodünger eingesetzt werden. Diese Herstellungsweise stehe laut Luboš Jurík sehr wohl im Einklang mit den neuen europäischen Vorschriften.
1: Die Kultivierung der Algen ist relativ aufwendig, denn wir arbeiten mit Reinkulturen. Diese kann man nur an wenigen Orten in Europa kaufen und sie sind vergleichsweise teuer. Nach dem Kauf müssen wir sie von einer sehr kleinen Menge so weit vermehren, dass wir sie in unseren 1000 Liter Tanks einsetzen können. Auch das braucht eine gewisse Zeit. Wir verwenden Algen auch deshalb, weil die europäische Gesetzgebung seit 2024 ihre direkte Verwendung als Düngemittel ermöglicht. Sie dürfen allerdings keine Blaualgen enthalten. Deshalb achten wir während der Kultivierung sehr genau darauf, dass sich eben keine Blaualgen bilden und wir am Ende ein reines, zertifiziertes Düngemittel erhalten.
0: In mehreren 1000 Liter Behältern entziehen die Algen dem Abwasser die darin enthaltenen Nährstoffe. Dabei nehmen sie nicht nur Stickstoff und Phosphor auf, sondern auch weitere für das Pflanzenwachstum wichtige Stoffe wie Calcium und Magnesium. Am Ende erhalten die Forschenden so ein komplex zusammengesetztes Düngemittel.
1: Die Abwässer stammen aus der Milchproduktion. Wir arbeiten mit Molkereien zusammen und holen das dort entstehende Abwasser zu uns. Bevor wir es jedoch zu den Algen geben können, müssen wir es vorbehandeln. Es enthält nämlich Eiweiße und Fette, die wir zuerst entfernen müssen.
0: Bei der Herstellung von einem Liter Milch fallen etwa 4 Liter Abwasser an. Darin befinden sich zahlreiche wertvolle Nährstoffe. Ohne vorherige Aufbereitung kann es jedoch nicht unmittelbar in der Landwirtschaft genutzt werden, denn es enthält viele organische Stoffe, die den Boden belasten könnten, darunter die bereits erwähnten Eiweiße und Fette, aber auch verschiedene Bakterien und Viren. Das Abwasser durchläuft deshalb einen relativ aufwendigen Reinigungsprozess. Dazu gehören eine thermische Pasteurisierung, eine Ultraschallbehandlung und Zentrifugation. Der gesamte Prozess der Düngerherstellung dauert ungefähr eine Woche und erfordert die Einhaltung bestimmter Bedingungen.
1: Wir verwenden ein spezielles Licht mit solchen Wellenlängen, die für die Algen geeignet sind. Außerdem benötigen sie auch ausreichend Sauerstoff. Damit die Algen möglichst intensiv mit dem Abwasser in Kontakt kommen, müssen wir die Mischung homogenisieren und den Inhalt der Behälter ständig durchmischen. Das Abwasser enthält zwar viel Stickstoff und Phosphor, es fehlt ihm jedoch an Kohlenstoff, den die Algen für ihr Wachstum benötigen. Deshalb müssen wir diesen in verschiedenen Formen zusätzlich zuführen.
0: Ganz sich selbst können die Forschenden die Algen allerdings nicht überlassen. Ihr Wachstum muss genau überwacht und regelmäßig im Labor kontrolliert werden, sagt Elena Aydin von der Slowakischen Landwirtschaftlichen Universität.

0: Látok, ktoré sa dostali z odpadových vôd.
1: So können wir feststellen, welche Stoffe die Algen aus dem Abwasser aufgenommen haben. Die Proben analysieren wir mit einem speziellen Gerät aus Deutschland. Dadurch erhalten wir genaue Informationen darüber, welchen Anteil die Blau- und welchen Anteil die eigentlichen Grünalgen ausmachen.
2: Der aus Algen gewonnene Biodünger wird inzwischen auch unter Praxisbedingungen getestet. Auf dem landwirtschaftlichen Versuchsbetrieb der Slowakischen Landwirtschaftlichen Universität in Kolíňany setzen ihn Fachleute beim Gemüseanbau ein. Wie Lubosch Jurig erklärt, könnte die Technologie für die Landwirte wirtschaftlich interessant sein, denn Düngemittel machen einen erheblichen Teil der Kosten im Pflanzenbau aus.
3: Tento rok pestujeme cviklu a hrášok. A plani, čo sme mali pokus, tak výsledky boli veľmi sľubné.
4: Dieses Jahr bauen wir rote Beete und Erbsen an. Bereits im vergangenen Jahr haben wir versucht, unseren Biodünger unter Praxisbedingungen einzusetzen und die Ergebnisse waren sehr vielversprechend. Unser Ziel ist, ihn ergänzend zu herkömmlichen Düngemitteln einzusetzen. Üblicherweise werden in der Landwirtschaft granulierte, synthetische Dünger verwendet. Diese enthalten jedoch keine organische Substanz und gerade daran mangelt es vielen Böden. Die Biodünger können außerdem den gesetzlich gegebenen Spielraum bei der Ausbringung von Nährstoffen erweitern. Statt 170 Kilogramm reinem Stickstoff können Landwirte mit einem solchen Dünger unter bestimmten Voraussetzungen bis zu 250 Kilogramm Nährstoffe pro Hektar ausbringen. Das könnte einerseits die Erträge steigern und andererseits mehr organische Substanz in den Boden bringen.
2: Sollte die Forschung an der Slowakischen Landwirtschaftlichen Universität schließlich Biodünger hervorbringen, die sich in größerem Maßstab praktisch einsetzen lassen, könnten davon nicht nur die Landwirte finanziell profitieren. Auch für die Umwelt hätte dies Vorteile. Umgerechnet auf reine Nährstoffe werden weltweit jährlich mehr als 200 Millionen Tonnen Kunstdünger produziert. Sie sind für hohe landwirtschaftliche Erträge und damit für die globale Ernährungssicherung von großer Bedeutung. Ihre Herstellung und ihr übermäßiger Einsatz belasten jedoch die Umwelt. Besonders energieintensiv ist die Herstellung von Ammoniak für Stickstoffdünger im Haber-Bosch-Verfahren. Nach der Ausbringung von Stickstoffdüngern kann außerdem das stark treibhauswirksame Lachgas entstehen. Gelangen überschüssiger Stickstoff und Phosphor in Flüsse und Seen oder schließlich ins Meer, fördern sie dort die Überdüngung der Gewässer. Im Extremfall entstehen so sauerstoffarme Todeszonen. Einen Beitrag zur Verbesserung dieses Zustandes könnte nun auch das europäische Forschungsprojekt Nenuphar leisten, an dem das Team der Universität in Nitra beteiligt ist. Dabei arbeiten die slowakischen Forschenden mit Partnern aus mehreren EU-Ländern zusammen, darunter auch aus Deutschland. Ziel des Projekts ist es, Stickstoff und Phosphor aus Abfallströmen zurückzugewinnen und wieder als wertvolle Nährstoffe nutzbar zu machen. In wenigen Minuten widmen wir uns einem weiteren Thema der heutigen Sendung, dem Klimaphänomen El Niño. Zuvor hören Sie aber noch die Tolstois mit ihrem Lied Oliven.

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1: Der Klimawandel wird auch in Europa immer deutlicher spürbar. Besonders in diesem Sommer, in dem die Temperaturen vielerorts auf Rekordwerte gestiegen sind und zahlreiche Länder, darunter auch die Slowakei, unter anhaltender Trockenheit leiden. Klimaforscher weisen schon seit langem darauf hin, dass der Anstieg der globalen Durchschnittstemperatur regional sehr unterschiedliche Folgen haben kann. Dabei muss es sich nicht immer nur um extreme Hitze handeln. Vielmehr müssen wir uns insgesamt auf häufigere und intensivere Wetterextreme einstellen. Hinzu kommt noch das Klimaphänomen El Niño. Es beeinflusst zwar vor allem andere Regionen der Welt, kann aber bei einer sehr starken Ausprägung auch Auswirkungen auf die atmosphärische Zirkulation über Europa haben. Und eine besonders starke Form dieses Phänomens werde auch in diesem Jahr erwartet, sagte Klimaforscher Pavol Faschko vom Slowakischen Hydrometeorologischen Institut. Wie stark El Niño ausfällt, wird unter anderem an der Temperaturabweichung des Meerwassers im äquatorialen Pazifik gemessen. Und die könnte diesmal außergewöhnlich groß werden.
2: Für dieses Jahr sind wir davon ausgegangen, dass die Temperaturabweichung zwischen +2 und +3,5 Grad Celsius liegen könnte. Das ist ein außergewöhnlich hoher Wert, weshalb bereits seit einigen Monaten von einem sogenannten Super El Niño die Rede ist.
1: Was eine Abweichung von 2 oder sogar 3 Grad tatsächlich bedeutet, erschließt sich nicht unbedingt auf den ersten Blick. Um diese Werte besser einordnen zu können, hören wir uns deshalb zunächst an, was El Niño eigentlich ist. Der Begriff ist längst geläufig. Doch was genau steckt hinter diesem Klimaphänomen?
2: El Niño ist die warme Phase der sogenannten südlichen Oszillation im Pazifik und entsteht durch das Zusammenspiel von Ozean und Atmosphäre. Entscheidend ist eine Veränderung der Passatwindzirkulation. Dadurch strömt wärmeres Meerwasser in Richtung der Westküste Südamerikas. Dieses warme Wasser verhindert dort das Aufsteigen des kalten Tiefenwassers, das für diese Region normalerweise typisch ist.
1: Dies hat weitreichende Folgen. Die Oberflächenschichten des Wassers im äquatorialen Pazifik erwärmen sich und diese gewaltige Masse warmen Wassers kann die Temperaturverhältnisse auf der gesamten Erde beeinflussen. Dadurch könnte El Niño auch die globale Durchschnittstemperatur im kommenden Jahr 2027 deutlich nach oben treiben. Wie Pavol Faschko betont, sei sich die Wissenschaft noch nicht völlig darüber im Klaren, inwieweit die globale Erwärmung auch die Häufigkeit besonders starker El Niño-Ereignisse beeinflusst. Ein Zusammenhang mit den steigenden Temperaturen der Meeresoberfläche liege jedoch nahe.
2: Heute wird vor allem darauf hingewiesen, dass sich das Meerwasser gerade infolge der globalen Erwärmung deutlich erwärmt hat. Rund 90% der zusätzlichen Wärme, die durch den Klimawandel in das Klimasystem gelangt, werden von den Ozeanen aufgenommen. Und tatsächlich sind die Meerestemperaturen in den vergangenen Jahren systematisch überdurchschnittlich hoch gewesen.
1: El Niño werde laut Pavol Faschko seinen Höhepunkt voraussichtlich im Winter oder im Frühjahr erreichen. Seine Auswirkungen werden regional sehr unterschiedlich ausfallen. Vor allem Australien, Südostasien und das Landesinnere Südamerikas müssen mit Trockenheit und Niederschlagsmangel rechnen. In manchen anderen Teilen Südamerikas dagegen steigt das Risiko extremer Wetterereignisse und sehr hoher Niederschlagsmengen. Die Auswirkungen reichen aber noch viel weiter. Während etwa Indien, Teile Mittelamerikas und der Karibik mit weniger Regen rechnen müssen, kann El Niño etwa am Horn von Afrika heftige Niederschläge und Überschwemmungen zur Folge haben. Ganz ohne Auswirkungen bleibt El Niño aber auch in Europa nicht. Selbst in Mitteleuropa kann sich ein besonders starkes Ereignis bemerkbar machen.
2: Auch an uns wird El Niño nicht spurlos vorbeigehen. Ich nenne als Beispiel das letzte El Niño-Ereignis, das Ende 2023 seinen Höhepunkt erreichte. Damals verzeichneten wir in der Slowakei 4 außergewöhnlich warme Jahreszeiten in Folge, und zwar vom Herbst 2023 bis zum Sommer 2024.
1: Mit steigenden Temperaturen kann die Atmosphäre auch mehr Wasserdampf aufnehmen. Treffen mehrere Faktoren zusammen, kann dies besonders intensive Starkniederschläge begünstigen. Welche konkreten Folgen El Niño allerdings für Mitteleuropa haben wird, lässt sich nur schwer vorhersagen. Selbst moderne Modelle können Monate im Voraus nicht genau bestimmen, wie sich das Klimaphänomen auf das Wettergeschehen in unserer Region auswirken wird. Dafür spielen zu viele unterschiedliche Faktoren zusammen.
2: Relativ klar sind die positiven Temperaturabweichungen des Meerwassers im äquatorialen Pazifik. Dort lässt sich recht gut abschätzen, welche Werte erreicht werden. Schwieriger vorherzusagen ist jedoch, wie sich diese zusätzliche Wärme im Ozean auf die Atmosphäre auswirken wird. Und davon hängt letztlich ab, wie stark die einzelnen Regionen der Welt betroffen sein werden.
1: Wie stark sich El Niño im kommenden Jahr tatsächlich auf Mitteleuropa auswirken wird, bleibt noch abzuwarten. Ganz unabhängig davon bekommen wir die Folgen des Klimawandels jedoch schon heute immer deutlicher zu spüren. 2024 war das bislang wärmste Jahr seit Beginn der globalen Aufzeichnungen. Die Durchschnittstemperatur lag rund 1,55 Grad über dem vorindustriellen Niveau. Auch 2025 gehörte mit einem Plus von etwa 1,44 Grad zu den drei wärmsten Jahren überhaupt. Und der Trend setzt sich fort. Die vergangenen 11 Jahre waren weltweit zugleich die 11 wärmsten seit Beginn der Messungen. Ob mit oder ohne El Niño, extreme Hitze, Dürren und andere Folgen einer sich erwärmenden Erde werden uns deshalb auch in den kommenden Jahren begleiten. Und zum Ausklang der heutigen Sendung singen und spielen Lesson Gray, Come and Get It.

0: Das war unser heutiges Magazin von Radio Slowakei International. Abdulgani Aruda Mischpult und Juraj Pavlovic am Mikrofon danken Ihnen fürs Zuhören und wünschen noch einen schönen Tag. Bis zum nächsten Mal. Auf Wiederhören.
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1: Guten Tag, heute im Nachrichtenstudio Juraj Gigac.
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1: Anschlag auf eine Drohnenfabrik vereitelt. Positionen der Slowakei beim neuen EU-Budgetrahmen vorgetragen. Außenminister Blana in Kroatien. Am Dienstag hat das Amt zur Bekämpfung von organisierter Kriminalität mitgeteilt, einen geplanten Anschlag auf eine Drohnenproduktionsstätte in der nordöstlichen Region Prešov verhindert zu haben. Zwei ausländische Täter seien in der Slowakei, der dritte in Deutschland festgenommen worden. Die Täter nahmen dabei wohl in Kauf, dass dort zur geplanten Tatzeit an die 70 Mitarbeiter arbeiteten, für die der Anschlag lebensbedrohlich gewesen wäre. Die Polizeibeamten konnten unter anderem Napalm, Kommunikationstechnik und Lagepläne beschlagnahmen. Am Dienstag hat der slowakische Ministerpräsident Robert Fico den EU-Ratsvorsitzenden Antonio Costa empfangen. Die Slowakei wolle, sagte er, dass im neuen langfristigen EU-Budgetrahmen für die Jahre 2028 bis 2034 nach wie vor insbesondere die Kohäsion, also die Angleichung der Wirtschaftspotenziale der Regionen sowie die Landwirtschaft bevorzugt werden. Costa zufolge müsse das neue Budget die Herausforderungen der Zeit widerspiegeln und daher anders als bisher sein. Der slowakische Regierungschef sprach sich für eine beschleunigte EU-Integration der Westbalkanländer und gegen eine Bevorzugung der Ukraine in dieser Frage aus. Ein weiteres Thema waren die Energiepreise, die die Wettbewerbsfähigkeit Europas beeinträchtigen. Dabei sprach Robert Fico insbesondere die Rolle der Leipziger Börse an, die ihm zufolge für die hohen Energiepreise in der Slowakei verantwortlich sei, obwohl die Slowakei mit ihrem Energiemix günstige Energie produziere. Der slowakische Außenminister Juraj Blana trifft sich am Mittwoch in Kroatien mit seinem Amtskollegen, dem Staatspräsidenten und dem Ministerpräsidenten. Neben bilateralen Gesprächen sind ein Besuch des kroatischen Heimatdenkmals sowie des Denkmals von Juraj Haulik, des 1788 im slowakischen Trnava geborenen ersten Erzbischof von Zagreb, der Hauptstadt Kroatiens, geplant. Die Nachrichten entstammen den Meldungen der slowakischen Presseagentur TASR.
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1: Nach der angekündigten Abschaffung der Transaktionssteuer erwarten die Arbeitgeber, dass die Regierung weitere Schritte unternimmt, um die Staatsfinanzen und das Wirtschaftsklima im Land zu verbessern. Im Rahmen der Sparpolitik fordern sie nun die Abschaffung der 13. Rente. Für den Arbeitsminister Erik Tomasz ist dies eine seiner roten Linien bei der Erstellung des Haushalts für das nächste Jahr. Arbeitgeberverbänden zufolge könne der Staat dadurch knapp 1 Milliarde Euro einsparen. Rastislav Machunka, Präsident der Assoziation der Arbeitgeberverbände und Vereinigungen der Slowakischen Republik, sagt dazu: Die 13. Rente ist eine absolut nicht systemische Maßnahme. Heute ist die Sozialversicherungskasse gerade einmal fähig, etwa 10 Renten auszuzahlen. Alles andere muss aus dem Staatshaushalt subventioniert werden. Der Ökonom William Palenik von der Slowakischen Akademie der Wissenschaften hält das Problem für sehr ernst, da die Slowakei mit einer wachsenden Verschuldung konfrontiert sei. Der Ökonom Martin Hutzowski von der Wissenschaftsakademie betont, dass es die effektivste Methode wäre, um die Staatsausgaben real zu begrenzen. Auch die Gewerkschaften sehen die momentane Ausgestaltung der flächendeckenden 13. Rente kritisch. Die Chefin der Gewerkschaftskonföderation Monika Ularova ergänzt: Als kontinuierliches Instrument zur Erhöhung der Renten, wie sie derzeit eingestellt sind, halten wir die 13. Rente aus Sicht des Zustands der öffentlichen Finanzen für nicht nachhaltig. Für die Regierungspartei Hlas SD stellt die 13. Rente eine ihrer Kernforderungen dar, mit der sie auch auf Plakaten für sich wirbt. Gelder für die 13. Rente müssen im Staatshaushalt für das kommende Jahr bereitstehen. Arbeitsminister Tomáš will die flächendeckende Form beibehalten. Jegliche Einführung einer eingeschränkten Auszahlung der 13. Rente nach einem System, das Rentner mit einem Einkommen von 2000 Euro und mehr diese nicht mehr erhalten sollten, lehnen wir ab. Wir haben errechnet, dass es nur sehr wenige solcher Rentner gibt. Das slowakische Finanzministerium teilte bisher nicht mit, ob es die Forderung des Arbeitsministers trotz der geplanten Sparmaßnahmen akzeptieren würde.
3: Guten Tag, liebe Hörerinnen und Hörer, und herzlich willkommen zum Magazin von Radio Slowakei International. Am Mischpult begrüßt Sie Abdulgani Arud und am Mikrofon ist Juraj Pavlovic. In der heutigen Sendung beschäftigen wir uns mit Biodüngern, die an der Slowakischen Landwirtschaftlichen Universität in Nitra aus Abwässern der Lebensmittelproduktion und mit Hilfe von Algen entwickelt werden. Danach beschäftigen wir uns mit dem Klimaphänomen El Niño und seinen möglichen Auswirkungen. Wir wünschen Ihnen angenehmes Zuhören.
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3: Eine moderne Landwirtschaft, die ausreichend Lebensmittel produziert, ist ohne den Einsatz von Düngemitteln kaum vorstellbar. Mineraldünger werden weltweit hergestellt, auch in der Slowakei. Ihre Preise bereiten den Landwirten allerdings immer wieder Sorgen, denn die Herstellung ist sehr energieintensiv und die Kosten hängen zu einem erheblichen Teil vom Preis des Erdgases ab. Zu deutlichen Verteuerungen kam es etwa nach Beginn des russischen Angriffskriegs gegen die Ukraine, aber auch der diesjährige Konflikt im Nahen Osten wirkte sich auf die Preise aus. Erdgas ist vor allem für die Herstellung synthetischer Stickstoffdünger ein zentraler Rohstoff. Entsprechend groß ist der Druck, unter dem die europäische Düngemittelindustrie steht. Organische Alternativen gewinnen deshalb zunehmend an Bedeutung. Luboš Jurík von der Slowakischen Landwirtschaftlichen Universität in Nitra, wo man sich intensiv mit der Entwicklung solcher Alternativen beschäftigt, sprach darüber mit unserer STVR-Kollegin Jana Obrancová.
4: In der Europäischen Union haben wir ein grundsätzliches Problem mit den Düngemitteln, vor allem mit ihrer Beschaffung aus den Ländern außerhalb der EU. Aber auch die eigene Produktion ist problematisch, denn die Herstellung von Ammoniak ist äußerst energieintensiv.
3: Eine mögliche Lösung könnten Biodünger sein, für deren Herstellung kein Erdgas benötigt wird. An der Slowakischen Landwirtschaftlichen Universität werden solche Düngemittel aus Abwässern der Lebensmittelproduktion entwickelt. Dabei kommen Algen zum Einsatz, die den Abwässern nützliche Stoffe entziehen und sie dadurch reinigen. Die Herstellung solcher Biodünger ist damit ein anschauliches Beispiel für die Kreislaufwirtschaft, wenn aus einem Abfallprodukt ein wertvoller Rohstoff wird.
4: Die biologischen Verfahren zur Bindung von Stickstoff und Phosphor aus dem Abwasser sind im Vergleich zur herkömmlichen Herstellung deutlich energieeffizienter und die erzielten Ergebnisse sehen vielversprechend aus.
3: Die Algen spielen dabei eine zentrale Rolle. Sie werden von den Forschenden in Nitra derzeit in Anlagen mit einem Gesamtvolumen von 6000 Litern kultiviert. Die dabei entstehende Biomasse kann direkt als Biodünger eingesetzt werden. Diese Herstellungsweise stehe laut Luboš Jurík sehr wohl im Einklang mit den neuen europäischen Vorschriften.
4: Die Kultivierung der Algen ist relativ aufwendig, denn wir arbeiten mit Reinkulturen. Diese kann man nur an wenigen Orten in Europa kaufen und sie sind vergleichsweise teuer. Nach dem Kauf müssen wir sie von einer sehr kleinen Menge so weit vermehren, dass wir sie in unseren 1000 Liter Tanks einsetzen können. Auch das braucht eine gewisse Zeit. Wir verwenden Algen auch deshalb, weil die europäische Gesetzgebung seit 2024 ihre direkte Verwendung als Düngemittel ermöglicht. Sie dürfen allerdings keine Blaualgen enthalten. Deshalb achten wir während der Kultivierung sehr genau darauf, dass sich eben keine Blaualgen bilden und wir am Ende ein reines, zertifiziertes Düngemittel erhalten.
3: In mehreren 1000 Liter Behältern entziehen die Algen dem Abwasser die darin enthaltenen Nährstoffe. Dabei nehmen sie nicht nur Stickstoff und Phosphor auf, sondern auch weitere für das Pflanzenwachstum wichtige Stoffe wie Calcium und Magnesium. Am Ende erhalten die Forschenden so ein komplex zusammengesetztes Düngemittel.
4: Die Abwässer stammen aus der Milchproduktion. Wir arbeiten mit Molkereien zusammen und holen das dort entstehende Abwasser zu uns. Bevor wir es jedoch zu den Algen geben können, müssen wir es vorbehandeln. Es enthält nämlich Eiweiße und Fette, die wir zuerst entfernen müssen.
3: Bei der Herstellung von einem Liter Milch fallen etwa 4 Liter Abwasser an. Darin befinden sich zahlreiche wertvolle Nährstoffe. Ohne vorherige Aufbereitung kann es jedoch nicht unmittelbar in der Landwirtschaft genutzt werden, denn es enthält viele organische Stoffe, die den Boden belasten könnten, darunter die bereits erwähnten Eiweiße und Fette, aber auch verschiedene Bakterien und Viren. Das Abwasser durchläuft deshalb einen relativ aufwendigen Reinigungsprozess. Dazu gehören eine thermische Pasteurisierung, eine Ultraschallbehandlung und Zentrifugation. Der gesamte Prozess der Düngerherstellung dauert ungefähr eine Woche und erfordert die Einhaltung bestimmter Bedingungen.
4: Wir verwenden ein spezielles Licht mit solchen Wellenlängen, die für die Algen geeignet sind. Außerdem benötigen sie auch ausreichend Sauerstoff. Damit die Algen möglichst intensiv mit dem Abwasser in Kontakt kommen, müssen wir die Mischung homogenisieren und den Inhalt der Behälter ständig durchmischen. Das Abwasser enthält zwar viel Stickstoff und Phosphor, es fehlt ihm jedoch an Kohlenstoff, den die Algen für ihr Wachstum benötigen. Deshalb müssen wir diesen in verschiedenen Formen zusätzlich zuführen.
3: Ganz sich selbst können die Forschenden die Algen allerdings nicht überlassen. Ihr Wachstum muss genau überwacht und regelmäßig im Labor kontrolliert werden, sagt Elena Aydin von der Slowakischen Landwirtschaftlichen Universität.
5: So können wir feststellen, welche Stoffe die Algen aus dem Abwasser aufgenommen haben. Die Proben analysieren wir mit einem speziellen Gerät aus Deutschland. Dadurch erhalten wir genaue Informationen darüber, welchen Anteil die Blau- und welchen Anteil die eigentlichen Grünalgen ausmachen.
3: Der aus Algen gewonnene Biodünger wird inzwischen auch unter Praxisbedingungen getestet. Auf dem landwirtschaftlichen Versuchsbetrieb der Slowakischen Landwirtschaftlichen Universität in Kolinjani setzen ihn Fachleute beim Gemüseanbau ein. Wie Lubos Jurig erklärt, könnte die Technologie für die Landwirte wirtschaftlich interessant sein, denn Düngemittel machen einen erheblichen Teil der Kosten im Pflanzenbau aus.
4: Dieses Jahr bauen wir rote Beete und Erbsen an. Bereits im vergangenen Jahr haben wir versucht, unseren Biodünger unter Praxisbedingungen einzusetzen und die Ergebnisse waren sehr vielversprechend. Unser Ziel ist, ihn ergänzend zu herkömmlichen Düngemitteln einzusetzen. Üblicherweise werden in der Landwirtschaft granulierte, synthetische Dünger verwendet. Diese enthalten jedoch keine organische Substanz und gerade daran mangelt es vielen Böden. Die Biodünger können außerdem den gesetzlich gegebenen Spielraum bei der Ausbringung von Nährstoffen erweitern. Statt 170 Kilogramm reinem Stickstoff können Landwirte mit einem solchen Dünger unter bestimmten Voraussetzungen bis zu 250 Kilogramm Nährstoffe pro Hektar ausbringen. Das könnte einerseits die Erträge steigern und andererseits mehr organische Substanz in den Boden bringen.
3: Sollte die Forschung an der Slowakischen Landwirtschaftlichen Universität schließlich Biodünger hervorbringen, die sich in größerem Maßstab praktisch einsetzen lassen, könnten davon nicht nur die Landwirte finanziell profitieren. Auch für die Umwelt hätte dies Vorteile. Umgerechnet auf reine Nährstoffe werden weltweit jährlich mehr als 200 Millionen Tonnen Kunstdünger produziert. Sie sind für hohe landwirtschaftliche Erträge und damit für die globale Ernährungssicherung von großer Bedeutung. Ihre Herstellung und ihr übermäßiger Einsatz belasten jedoch die Umwelt. Besonders energieintensiv ist die Herstellung von Ammoniak für Stickstoffdünger im Haber-Bosch-Verfahren. Nach der Ausbringung von Stickstoffdüngern kann außerdem das stark treibhauswirksame Lachgas entstehen. Gelangen überschüssiger Stickstoff und Phosphor in Flüsse und Seen oder schließlich ins Meer, fördern sie dort die Überdüngung der Gewässer. Im Extremfall entstehen so sauerstoffarme Todeszonen. Einen Beitrag zur Verbesserung dieses Zustandes könnte nun auch das europäische Forschungsprojekt Nenuphar leisten, an dem das Team der Universität in Nitra beteiligt ist. Dabei arbeiten die slowakischen Forschenden mit Partnern aus mehreren EU-Ländern zusammen, darunter auch aus Deutschland. Ziel des Projekts ist es, Stickstoff und Phosphor aus Abfallströmen zurückzugewinnen und wieder als wertvolle Nährstoffe nutzbar zu machen. In wenigen Minuten widmen wir uns einem weiteren Thema der heutigen Sendung, dem Klimaphänomen El Niño. Zuvor hören Sie aber noch die Tolstois mit ihrem Lied Olive, Oliven.

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1: Der Klimawandel wird auch in Europa immer deutlicher spürbar. Besonders in diesem Sommer, in dem die Temperaturen vielerorts auf Rekordwerte gestiegen sind und zahlreiche Länder, darunter auch die Slowakei, unter anhaltender Trockenheit leiden. Klimaforscher weisen schon seit langem darauf hin, dass der Anstieg der globalen Durchschnittstemperatur regional sehr unterschiedliche Folgen haben kann. Dabei muss es sich nicht immer nur um extreme Hitze handeln. Vielmehr müssen wir uns insgesamt auf häufigere und intensivere Wetterextreme einstellen. Hinzu kommt noch das Klimaphänomen El Niño. Es beeinflusst zwar vor allem andere Regionen der Welt, kann aber bei einer sehr starken Ausprägung auch Auswirkungen auf die atmosphärische Zirkulation über Europa haben. Und eine besonders starke Form dieses Phänomens werde auch in diesem Jahr erwartet, sagte Klimaforscher Pavol Faschko vom Slowakischen Hydrometeorologischen Institut. Wie stark El Niño ausfällt, wird unter anderem an der Temperaturabweichung des Meerwassers im äquatorialen Pazifik gemessen. Und die könnte diesmal außergewöhnlich groß werden.
2: Für dieses Jahr sind wir davon ausgegangen, dass die Temperaturabweichung zwischen plus 2 und plus 3,5 Grad Celsius liegen könnte. Das ist ein außergewöhnlich hoher Wert, weshalb bereits seit einigen Monaten von einem sogenannten Super El Niño die Rede ist.
1: Was eine Abweichung von 2 oder sogar 3 Grad tatsächlich bedeutet, erschließt sich nicht unbedingt auf den ersten Blick. Um diese Werte besser einordnen zu können, hören wir uns deshalb zunächst an, was El Niño eigentlich ist. Der Begriff ist längst geläufig. Doch was genau steckt hinter diesem Klimaphänomen?
2: El Niño ist die warme Phase der sogenannten südlichen Oszillation im Pazifik und entsteht durch das Zusammenspiel von Ozean und Atmosphäre. Entscheidend ist eine Veränderung der Passatwindzirkulation. Dadurch strömt wärmeres Meerwasser in Richtung der Westküste Südamerikas. Dieses warme Wasser verhindert dort das Aufsteigen des kalten Tiefenwassers, das für diese Region normalerweise typisch ist.
1: Dies hat weitreichende Folgen. Die Oberflächenschichten des Wassers im äquatorialen Pazifik erwärmen sich und diese gewaltige Masse warmen Wassers kann die Temperaturverhältnisse auf der gesamten Erde beeinflussen. Dadurch könnte El Niño auch die globale Durchschnittstemperatur im kommenden Jahr 2027 deutlich nach oben treiben. Wie Pavol Faschko betont, sei sich die Wissenschaft noch nicht völlig darüber im Klaren, inwieweit die globale Erwärmung auch die Häufigkeit besonders starker El Niño-Ereignisse beeinflusst. Ein Zusammenhang mit den steigenden Temperaturen der Meeresoberfläche liege jedoch nahe.
2: Heute wird vor allem darauf hingewiesen, dass sich das Meerwasser gerade infolge der globalen Erwärmung deutlich erwärmt hat. Rund 90% der zusätzlichen Wärme, die durch den Klimawandel in das Klimasystem gelangt, werden von den Ozeanen aufgenommen. Und tatsächlich sind die Meerestemperaturen in den vergangenen Jahren systematisch überdurchschnittlich hoch gewesen.
1: El Niño werde laut Pavol Faschko seinen Höhepunkt voraussichtlich im Winter oder im Frühjahr erreichen. Seine Auswirkungen werden regional sehr unterschiedlich ausfallen. Vor allem Australien, Südostasien und das Landesinnere Südamerikas müssen mit Trockenheit und Niederschlagsmangel rechnen. In manchen anderen Teilen Südamerikas dagegen steigt das Risiko extremer Wetterereignisse und sehr hoher Niederschlagsmengen. Die Auswirkungen reichen aber noch viel weiter. Während etwa Indien, Teile Mittelamerikas und der Karibik mit weniger Regen rechnen müssen, kann El Niño etwa am Horn von Afrika heftige Niederschläge und Überschwemmungen zur Folge haben. Ganz ohne Auswirkungen bleibt El Niño aber auch in Europa nicht. Selbst in Mitteleuropa kann sich ein besonders starkes Ereignis bemerkbar machen.
2: Auch an uns wird El Niño nicht spurlos vorbeigehen. Ich nenne als Beispiel das letzte El Niño-Ereignis, das Ende 2023 seinen Höhepunkt erreichte. Damals verzeichneten wir in der Slowakei 4 außergewöhnlich warme Jahreszeiten in Folge, und zwar vom Herbst 2023 bis zum Sommer 2024.
1: Mit steigenden Temperaturen kann die Atmosphäre auch mehr Wasserdampf aufnehmen. Treffen mehrere Faktoren zusammen, kann dies besonders intensive Starkniederschläge begünstigen. Welche konkreten Folgen El Niño allerdings für Mitteleuropa haben wird, lässt sich nur schwer vorhersagen. Selbst moderne Modelle können Monate im Voraus nicht genau bestimmen, wie sich das Klimaphänomen auf das Wettergeschehen in unserer Region auswirken wird. Dafür spielen zu viele unterschiedliche Faktoren zusammen.
2: Relativ klar sind die positiven Temperaturabweichungen des Meerwassers im äquatorialen Pazifik. Dort lässt sich recht gut abschätzen, welche Werte erreicht werden. Schwieriger vorherzusagen ist jedoch, wie sich diese zusätzliche Wärme im Ozean auf die Atmosphäre auswirken wird. Und davon hängt letztlich ab, wie stark die einzelnen Regionen der Welt betroffen sein werden.
1: Wie stark sich El Niño im kommenden Jahr tatsächlich auf Mitteleuropa auswirken wird, bleibt noch abzuwarten. Ganz unabhängig davon bekommen wir die Folgen des Klimawandels jedoch schon heute immer deutlicher zu spüren. 2024 war das bislang wärmste Jahr seit Beginn der globalen Aufzeichnungen. Die Durchschnittstemperatur lag rund 1,55 Grad über dem vorindustriellen Niveau. Auch 2025 gehörte mit einem Plus von etwa 1,44 Grad zu den drei wärmsten Jahren überhaupt. Und der Trend setzt sich fort. Die vergangenen 11 Jahre waren weltweit zugleich die 11 wärmsten seit Beginn der Messungen. Ob mit oder ohne El Niño, extreme Hitze, Dürren und andere Folgen einer sich erwärmenden Erde werden uns deshalb auch in den kommenden Jahren begleiten. Und zum Ausklang der heutigen Sendung singen und spielen Lesson Gray, Come and Get It.

0: Das war unser heutiges Magazin von Radio Slowakei International. Abdulgani Aruda Mischpult und Juraj Pavlovic am Mikrofon danken Ihnen fürs Zuhören und wünschen noch einen schönen Tag. Bis zum nächsten Mal. Auf Wiederhören.
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1: Guten Tag, heute im Nachrichtenstudio Juraj Gigac.
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1: Anschlag auf eine Drohnenfabrik vereitelt. Positionen der Slowakei beim neuen EU-Budgetrahmen vorgetragen. Außenminister Blana in Kroatien. Am Dienstag hat das Amt zur Bekämpfung von organisierter Kriminalität mitgeteilt, einen geplanten Anschlag auf eine Drohnenproduktionsstätte in der nordöstlichen Region Prešov verhindert zu haben. Zwei ausländische Täter seien in der Slowakei, der dritte in Deutschland festgenommen worden. Die Täter nahmen dabei wohl in Kauf, dass dort zur geplanten Tatzeit an die 70 Mitarbeiter arbeiteten, für die der Anschlag lebensbedrohlich gewesen wäre. Die Polizeibeamten konnten unter anderem Napalm, Kommunikationstechnik und Lagepläne beschlagnahmen. Am Dienstag hat der slowakische Ministerpräsident Robert Fico den EU-Ratsvorsitzenden Antonio Costa empfangen. Die Slowakei wolle, sagte er, dass im neuen langfristigen EU-Budgetrahmen für die Jahre 2028 bis 2034 nach wie vor insbesondere die Kohäsion, also die Angleichung der Wirtschaftspotenziale der Regionen sowie die Landwirtschaft bevorzugt werden. Costa zufolge müsse das neue Budget die Herausforderungen der Zeit widerspiegeln und daher anders als bisher sein. Der slowakische Regierungschef sprach sich für eine beschleunigte EU-Integration der Westbalkanländer und gegen eine Bevorzugung der Ukraine in dieser Frage aus. Ein weiteres Thema waren die Energiepreise, die die Wettbewerbsfähigkeit Europas beeinträchtigen. Dabei sprach Robert Fico insbesondere die Rolle der Leipziger Börse an, die ihm zufolge für die hohen Energiepreise in der Slowakei verantwortlich sei, obwohl die Slowakei mit ihrem Energiemix günstige Energie produziere. Der slowakische Außenminister Juraj Blana trifft sich am Mittwoch in Kroatien mit seinem Amtskollegen, dem Staatspräsidenten und dem Ministerpräsidenten. Neben bilateralen Gesprächen sind ein Besuch des kroatischen Heimatdenkmals sowie des Denkmals von Juraj Haulik, des 1788 im slowakischen Trnava geborenen ersten Erzbischof von Zagreb, der Hauptstadt Kroatiens, geplant. Die Nachrichten entstammen den Meldungen der slowakischen Presseagentur TASR.
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1: Nach der angekündigten Abschaffung der Transaktionssteuer erwarten die Arbeitgeber, dass die Regierung weitere Schritte unternimmt, um die Staatsfinanzen und das Wirtschaftsklima im Land zu verbessern. Im Rahmen der Sparpolitik fordern sie nun die Abschaffung der 13. Rente. Für den Arbeitsminister Erik Tomasz ist dies eine seiner roten Linien bei der Erstellung des Haushalts für das nächste Jahr. Arbeitgeberverbänden zufolge könne der Staat dadurch knapp 1 Milliarde Euro einsparen. Rastislav Machunka, Präsident der Assoziation der Arbeitgeberverbände und Vereinigungen der Slowakischen Republik, sagt dazu:
3: Die 13. Rente ist eine absolut nicht systemische Maßnahme. Heute ist die Sozialversicherungskasse gerade einmal fähig, etwa 10 Renten auszuzahlen. Alles andere muss aus dem Staatshaushalt subventioniert werden. Der Ökonom William Palenik von der Slowakischen Akademie der Wissenschaften hält das Problem für sehr ernst, da die Slowakei mit einer wachsenden Verschuldung konfrontiert sei. Der Ökonom Martin Hutzowski von der Wissenschaftsakademie betont, dass es die effektivste Methode wäre, um die Staatsausgaben real zu begrenzen. Auch die Gewerkschaften sehen die momentane Ausgestaltung der flächendeckenden 13. Rente kritisch. Die Chefin der Gewerkschaftskonföderation Monika Ularova ergänzt: Als kontinuierliches Instrument zur Erhöhung der Renten, wie sie derzeit eingestellt sind, halten wir die 13. Rente aus Sicht des Zustands der öffentlichen Finanzen für nicht nachhaltig. Für die Regierungspartei LAS-SD stellt die 13. Rente eine ihrer Kernforderungen dar, mit der sie auch auf Plakaten für sich wirbt. Gelder für die 13. Renten müssen im Staatshaushalt für das kommende Jahr bereitstehen. Arbeitsminister Erik Tomáš will die flächendeckende Form beibehalten. Jegliche Einführung einer eingeschränkten Auszahlung der 13. Rente nach einem System, das Rentner mit einem Einkommen von 2000 Euro und mehr diese nicht mehr erhalten sollten, lehnen wir ab. Wir haben errechnet, dass es nur sehr wenige solcher Rentner gibt. Das slowakische Finanzministerium teilte bisher nicht mit, ob es die Forderung des Arbeitsministers trotz der geplanten Sparmaßnahmen akzeptieren würde.
4: Guten Tag, liebe Hörerinnen und Hörer, und herzlich willkommen zum Magazin von Radio Slowakei International. Am Mischpult begrüßt Sie Abdul Ghani Arud und am Mikrofon ist Juraj Pavlovic. In der heutigen Sendung beschäftigen wir uns mit Biodüngern, die an der Slowakischen Landwirtschaftlichen Universität in Nitra aus Abwässern der Lebensmittelproduktion und mit Hilfe von Algen entwickelt werden. Danach beschäftigen wir uns mit dem Klimaphänomen El Niño und seinen möglichen Auswirkungen. Wir wünschen Ihnen angenehmes Zuhören.
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4: Eine moderne Landwirtschaft, die ausreichend Lebensmittel produziert, ist ohne den Einsatz von Düngemitteln kaum vorstellbar. Mineraldünger werden weltweit hergestellt, auch in der Slowakei. Ihre Preise bereiten den Landwirten allerdings immer wieder Sorgen, denn die Herstellung ist sehr energieintensiv und die Kosten hängen zu einem erheblichen Teil vom Preis des Erdgases ab. Zu deutlichen Verteuerungen kam es etwa nach Beginn des russischen Angriffskriegs gegen die Ukraine, aber auch der diesjährige Konflikt im Nahen Osten wirkte sich auf die Preise aus. Erdgas ist vor allem für die Herstellung synthetischer Stickstoffdünger ein zentraler Rohstoff. Entsprechend groß ist der Druck, unter dem die europäische Düngemittelindustrie steht. Organische Alternativen gewinnen deshalb zunehmend an Bedeutung. Luboš Jurík von der Slowakischen Landwirtschaftlichen Universität in Nitra, wo man sich intensiv mit der Entwicklung solcher Alternativen beschäftigt, sprach darüber mit unserer STVR-Kollegin Jana Obrancová.
5: In der Europäischen Union haben wir ein grundsätzliches Problem mit den Düngemitteln, vor allem mit ihrer Beschaffung aus den Ländern außerhalb der EU. Aber auch die eigene Produktion ist problematisch, denn die Herstellung von Ammoniak ist äußerst energieintensiv.
4: Eine mögliche Lösung könnten Biodünger sein, für deren Herstellung kein Erdgas benötigt wird. An der Slowakischen Landwirtschaftlichen Universität werden solche Düngemittel aus Abwässern der Lebensmittelproduktion entwickelt. Dabei kommen Algen zum Einsatz, die den Abwässern nützliche Stoffe entziehen und sie dadurch reinigen. Die Herstellung solcher Biodünger ist damit ein anschauliches Beispiel für die Kreislaufwirtschaft, wenn aus einem Abfallprodukt ein wertvoller Rohstoff wird.
5: Die biologischen Verfahren zur Bindung von Stickstoff und Phosphor aus dem Abwasser sind im Vergleich zur herkömmlichen Herstellung deutlich energieeffizienter und die erzielten Ergebnisse sehen vielversprechend aus.
4: Die Algen spielen dabei eine zentrale Rolle. Sie werden von den Forschenden in Nitra derzeit in Anlagen mit einem Gesamtvolumen von 6000 Litern kultiviert. Die dabei entstehende Biomasse kann direkt als Biodünger eingesetzt werden. Diese Herstellungsweise stehe laut Luboš Jurík sehr wohl im Einklang mit den neuen europäischen Vorschriften.
5: Die Kultivierung der Algen ist relativ aufwendig, denn wir arbeiten mit Reinkulturen. Diese kann man nur an wenigen Orten in Europa kaufen und sie sind vergleichsweise teuer. Nach dem Kauf müssen wir sie von einer sehr kleinen Menge so weit vermehren, dass wir sie in unseren 1000 Liter Tanks einsetzen können. Auch das braucht eine gewisse Zeit. Wir verwenden Algen auch deshalb, weil die europäische Gesetzgebung seit 2024 ihre direkte Verwendung als Düngemittel ermöglicht. Sie dürfen allerdings keine Blaualgen enthalten. Deshalb achten wir während der Kultivierung sehr genau darauf, dass sich eben keine Blaualgen bilden und wir am Ende ein reines, zertifiziertes Düngemittel erhalten.
4: In mehreren 1000 Liter Behältern entziehen die Algen dem Abwasser die darin enthaltenen Nährstoffe. Dabei nehmen sie nicht nur Stickstoff und Phosphor auf, sondern auch weitere für das Pflanzenwachstum wichtige Stoffe wie Calcium und Magnesium. Am Ende erhalten die Forschenden so ein komplex zusammengesetztes Düngemittel.
5: Die Abwässer stammen aus der Milchproduktion. Wir arbeiten mit Molkereien zusammen und holen das dort entstehende Abwasser zu uns. Bevor wir es jedoch zu den Algen geben können, müssen wir es vorbehandeln. Es enthält nämlich Eiweiße und Fette, die wir zuerst entfernen müssen.
4: Bei der Herstellung von einem Liter Milch fallen etwa 4 Liter Abwasser an. Darin befinden sich zahlreiche wertvolle Nährstoffe. Ohne vorherige Aufbereitung kann es jedoch nicht unmittelbar in der Landwirtschaft genutzt werden, denn es enthält viele organische Stoffe, die den Boden belasten könnten, darunter die bereits erwähnten Eiweiße und Fette, aber auch verschiedene Bakterien und Viren. Das Abwasser durchläuft deshalb einen relativ aufwendigen Reinigungsprozess. Dazu gehören eine thermische Pasteurisierung, eine Ultraschallbehandlung und Zentrifugation. Der gesamte Prozess der Düngerherstellung dauert ungefähr eine Woche und erfordert die Einhaltung bestimmter Bedingungen.
5: Wir verwenden ein spezielles Licht mit solchen Wellenlängen, die für die Algen geeignet sind. Außerdem benötigen sie auch ausreichend Sauerstoff. Damit die Algen möglichst intensiv mit dem Abwasser in Kontakt kommen, müssen wir die Mischung homogenisieren und den Inhalt der Behälter ständig durchmischen. Das Abwasser enthält zwar viel Stickstoff und Phosphor, es fehlt ihm jedoch an Kohlenstoff, den die Algen für ihr Wachstum benötigen. Deshalb müssen wir diesen in verschiedenen Formen zusätzlich zuführen.
4: Ganz sich selbst können die Forschenden die Algen allerdings nicht überlassen. Ihr Wachstum muss genau überwacht und regelmäßig im Labor kontrolliert werden, sagt Elena Aydin von der Slowakischen Landwirtschaftlichen Universität.
6: So können wir feststellen, welche Stoffe die Algen aus dem Abwasser aufgenommen haben. Die Proben analysieren wir mit einem speziellen Gerät aus Deutschland. Dadurch erhalten wir genaue Informationen darüber, welchen Anteil die Blau- und welchen Anteil die eigentlichen Grünalgen ausmachen.
4: Der aus Algen gewonnene Biodünger wird inzwischen auch unter Praxisbedingungen getestet. Auf dem landwirtschaftlichen Versuchsbetrieb der Slowakischen Landwirtschaftlichen Universität in Kolinjani setzen ihn Fachleute beim Gemüseanbau ein. Wie Lubos Jurig erklärt, könnte die Technologie für die Landwirte wirtschaftlich interessant sein, denn Düngemittel machen einen erheblichen Teil der Kosten im Pflanzenbau aus.
5: Dieses Jahr bauen wir rote Beete und Erbsen an. Bereits im vergangenen Jahr haben wir versucht, unseren Biodünger unter Praxisbedingungen einzusetzen und die Ergebnisse waren sehr vielversprechend. Unser Ziel ist, ihn ergänzend zu herkömmlichen Düngemitteln einzusetzen. Üblicherweise werden in der Landwirtschaft granulierte, synthetische Dünger verwendet. Diese enthalten jedoch keine organische Substanz und gerade daran mangelt es vielen Böden. Die Biodünger können außerdem den gesetzlich gegebenen Spielraum bei der Ausbringung von Nährstoffen erweitern. Statt 170 Kilogramm reinem Stickstoff können Landwirte mit einem solchen Dünger unter bestimmten Voraussetzungen bis zu 250 Kilogramm Nährstoffe pro Hektar ausbringen. Das könnte einerseits die Erträge steigern und andererseits mehr organische Substanz in den Boden bringen.
4: Sollte die Forschung an der Slowakischen Landwirtschaftlichen Universität schließlich Biodünger hervorbringen, die sich in größerem Maßstab praktisch einsetzen lassen, könnten davon nicht nur die Landwirte finanziell profitieren. Auch für die Umwelt hätte dies Vorteile. Umgerechnet auf reine Nährstoffe werden weltweit jährlich mehr als 200 Millionen Tonnen Kunstdünger produziert. Sie sind für hohe landwirtschaftliche Erträge und damit für die globale Ernährungssicherung von großer Bedeutung. Ihre Herstellung und ihr übermäßiger Einsatz belasten jedoch die Umwelt. Besonders energieintensiv ist die Herstellung von Ammoniak für Stickstoffdünger im Haber-Bosch-Verfahren. Nach der Ausbringung von Stickstoffdüngern kann außerdem das stark treibhauswirksame Lachgas entstehen. Gelangen überschüssiger Stickstoff und Phosphor in Flüsse und Seen oder schließlich ins Meer, fördern sie dort die Überdüngung der Gewässer. Im Extremfall entstehen so sauerstoffarme Todeszonen. Einen Beitrag zur Verbesserung dieses Zustandes könnte nun auch das europäische Forschungsprojekt Nenuphar leisten, an dem das Team der Universität in Nitra beteiligt ist. Dabei arbeiten die slowakischen Forschenden mit Partnern aus mehreren EU-Ländern zusammen, darunter auch aus Deutschland. Ziel des Projekts ist es, Stickstoff und Phosphor aus Abfallströmen zurückzugewinnen und wieder als wertvolle Nährstoffe nutzbar zu machen. In wenigen Minuten widmen wir uns einem weiteren Thema der heutigen Sendung, dem Klimaphänomen El Niño. Zuvor hören Sie aber noch die Tolstois mit ihrem Lied Oliven.

0: Unter der Lupe. Der Klimawandel wird auch in Europa immer deutlicher spürbar. Besonders in diesem Sommer, in dem die Temperaturen vielerorts auf Rekordwerte gestiegen sind und zahlreiche Länder, darunter auch die Slowakei, unter anhaltender Trockenheit leiden. Klimaforscher weisen schon seit langem darauf hin, dass der Anstieg der globalen Durchschnittstemperatur regional sehr unterschiedliche Folgen haben kann. Dabei muss es sich nicht immer nur um extreme Hitze handeln. Vielmehr müssen wir uns insgesamt auf häufigere und intensivere Wetterextreme einstellen. Hinzu kommt noch das Klimaphänomen El Niño. Es beeinflusst zwar vor allem andere Regionen der Welt, kann aber bei einer sehr starken Ausprägung auch Auswirkungen auf die atmosphärische Zirkulation über Europa haben. Und eine besonders starke Form dieses Phänomens werde auch in diesem Jahr erwartet, sagte Klimaforscher Pavol Faschko vom Slowakischen Hydrometeorologischen Institut. Wie stark El Niño ausfällt, wird unter anderem an der Temperaturabweichung des Meerwassers im äquatorialen Pazifik gemessen. Und die könnte diesmal außergewöhnlich groß werden.
1: Für dieses Jahr sind wir davon ausgegangen, dass die Temperaturabweichung zwischen plus 2 und plus 3,5 Grad Celsius liegen könnte. Das ist ein außergewöhnlich hoher Wert, weshalb bereits seit einigen Monaten von einem sogenannten Super El Niño die Rede ist.
0: Was eine Abweichung von 2 oder sogar 3 Grad tatsächlich bedeutet, erschließt sich nicht unbedingt auf den ersten Blick. Um diese Werte besser einordnen zu können, hören wir uns deshalb zunächst an, was El Niño eigentlich ist. Der Begriff ist längst geläufig, doch was genau steckt hinter diesem Klimaphänomen?
1: El Niño ist die warme Phase der sogenannten südlichen Oszillation im Pazifik und entsteht durch das Zusammenspiel von Ozean und Atmosphäre. Entscheidend ist eine Veränderung der Passatwindzirkulation. Dadurch strömt wärmeres Meerwasser in Richtung der Westküste Südamerikas. Dieses warme Wasser verhindert dort das Aufsteigen des kalten Tiefenwassers, das für diese Region normalerweise typisch ist.
0: Dies hat weitreichende Folgen. Die Oberflächenschichten des Wassers im äquatorialen Pazifik erwärmen sich und diese gewaltige Masse warmen Wassers kann die Temperaturverhältnisse auf der gesamten Erde beeinflussen. Dadurch könnte El Niño auch die globale Durchschnittstemperatur im kommenden Jahr 2027 deutlich nach oben treiben. Wie Pavol Faschko betont, sei sich die Wissenschaft noch nicht völlig darüber im Klaren, inwieweit die globale Erwärmung auch die Häufigkeit besonders starker El Niño-Ereignisse beeinflusst. Ein Zusammenhang mit den steigenden Temperaturen der Meeresoberfläche liege jedoch nahe.
1: Heute wird vor allem darauf hingewiesen, dass sich das Meerwasser gerade infolge der globalen Erwärmung deutlich erwärmt hat. Rund 90% der zusätzlichen Wärme, die durch den Klimawandel in das Klimasystem gelangt, werden von den Ozeanen aufgenommen. Und tatsächlich sind die Meerestemperaturen in den vergangenen Jahren systematisch überdurchschnittlich hoch gewesen.
0: El Niño werde laut Pavol Faschko seinen Höhepunkt voraussichtlich im Winter oder im Frühjahr erreichen. Seine Auswirkungen werden regional sehr unterschiedlich ausfallen. Vor allem Australien, Südostasien und das Landesinnere Südamerikas müssen mit Trockenheit und Niederschlagsmangel rechnen. In manchen anderen Teilen Südamerikas dagegen steigt das Risiko extremer Wetterereignisse und sehr hoher Niederschlagsmengen. Die Auswirkungen reichen aber noch viel weiter. Während etwa Indien, Teile Mittelamerikas und der Karibik mit weniger Regen rechnen müssen, kann El Niño etwa am Horn von Afrika heftige Niederschläge und Überschwemmungen zur Folge haben. Ganz ohne Auswirkungen bleibt El Niño aber auch in Europa nicht. Selbst in Mitteleuropa kann sich ein besonders starkes Ereignis bemerkbar machen.
1: Auch an uns wird El Niño nicht spurlos vorbeigehen. Ich nenne als Beispiel das letzte El Niño-Ereignis, das Ende 2023 seinen Höhepunkt erreichte. Damals verzeichneten wir in der Slowakei 4 außergewöhnlich warme Jahreszeiten in Folge. Und zwar vom Herbst 2023 bis zum Sommer 2024.
0: Mit steigenden Temperaturen kann die Atmosphäre auch mehr Wasserdampf aufnehmen. Treffen mehrere Faktoren zusammen, kann dies besonders intensive Starkniederschläge begünstigen. Welche konkreten Folgen El Niño allerdings für Mitteleuropa haben wird, lässt sich nur schwer vorhersagen. Selbst moderne Modelle können Monate im Voraus nicht genau bestimmen, wie sich das Klimaphänomen auf das Wettergeschehen in unserer Region auswirken wird. Dafür spielen zu viele unterschiedliche Faktoren zusammen.
1: Relativ klar sind die positiven Temperaturabweichungen des Meerwassers im äquatorialen Pazifik. Dort lässt sich recht gut abschätzen, welche Werte erreicht werden. Schwieriger vorherzusagen ist jedoch, wie sich diese zusätzliche Wärme im Ozean auf die Atmosphäre auswirken wird. Und davon hängt letztlich ab, wie stark die einzelnen Regionen der Welt betroffen sein werden.
0: Wie stark sich El Niño im kommenden Jahr tatsächlich auf Mitteleuropa auswirken wird, bleibt noch abzuwarten. Ganz unabhängig davon bekommen wir die Folgen des Klimawandels jedoch schon heute immer deutlicher zu spüren. 2024 war das bislang wärmste Jahr seit Beginn der globalen Aufzeichnungen. Die Durchschnittstemperatur lag rund 1,55 Grad über dem vorindustriellen Niveau. Auch 2025 gehörte mit einem Plus von etwa 1,44 Grad zu den drei wärmsten Jahren überhaupt. Und der Trend setzt sich fort. Die vergangenen 11 Jahre waren weltweit zugleich die 11 wärmsten seit Beginn der Messungen. Ob mit oder ohne El Niño, extreme Hitze, Dürren und andere Folgen einer sich erwärmenden Erde werden uns deshalb auch in den kommenden Jahren begleiten. Und zum Ausklang der heutigen Sendung singen und spielen Lesson Gray, Come and Get It.

0: Das war unser heutiges Magazin von Radio Slowakei International. Abdul Ghani Aro am Mischpult und Duraj Pavlovic am Mikrofon danken Ihnen fürs Zuhören und wünschen noch einen schönen Tag. Bis zum nächsten Mal. Auf Wiederhören.
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1: Guten Tag, heute im Nachrichtenstudio Juraj Gigac.
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1: Anschlag auf eine Drohnenfabrik vereitelt. Positionen der Slowakei beim neuen EU-Budgetrahmen vorgetragen. Außenminister Blana in Kroatien. Am Dienstag hat das Amt zur Bekämpfung von organisierter Kriminalität mitgeteilt, einen geplanten Anschlag auf eine Drohnenproduktionsstätte in der nordöstlichen Region Prešov verhindert zu haben. Zwei ausländische Täter seien in der Slowakei, der dritte in Deutschland festgenommen worden. Die Täter nahmen dabei wohl in Kauf, dass dort zur geplanten Tatzeit an die 70 Mitarbeiter arbeiteten, für die der Anschlag lebensbedrohlich gewesen wäre. Die Polizeibeamten konnten unter anderem Napalm, Kommunikationstechnik und Lagepläne beschlagnahmen. Am Dienstag hat der slowakische Ministerpräsident Robert Fico den EU-Ratsvorsitzenden Antonio Costa empfangen. Die Slowakei wolle, sagte er, dass im neuen langfristigen EU-Budgetrahmen für die Jahre 2028 bis 2034 nach wie vor insbesondere die Kohäsion, also die Angleichung der Wirtschaftspotenziale der Regionen sowie die Landwirtschaft bevorzugt werden. Costa zufolge müsse das neue Budget die Herausforderungen der Zeit widerspiegeln und daher anders als bisher sein. Der slowakische Regierungschef sprach sich für eine beschleunigte EU-Integration der Westbalkanländer und gegen eine Bevorzugung der Ukraine in dieser Frage aus. Ein weiteres Thema waren die Energiepreise, die die Wettbewerbsfähigkeit Europas beeinträchtigen. Dabei sprach Robert Fico insbesondere die Rolle der Leipziger Börse an, die ihm zufolge für die hohen Energiepreise in der Slowakei verantwortlich sei, obwohl die Slowakei mit ihrem Energiemix günstige Energie produziere. Der slowakische Außenminister Juraj Blana trifft sich am Mittwoch in Kroatien mit seinem Amtskollegen, dem Staatspräsidenten und dem Ministerpräsidenten. Neben bilateralen Gesprächen sind ein Besuch des kroatischen Heimatdenkmals sowie des Denkmals von Juraj Haulik, des 1788 im slowakischen Trnava geborenen ersten Erzbischof von Zagreb, der Hauptstadt Kroatiens, geplant. Die Nachrichten entstammen den Meldungen der slowakischen Presseagentur TASR.
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1: Nach der angekündigten Abschaffung der Transaktionssteuer erwarten die Arbeitgeber, dass die Regierung weitere Schritte unternimmt, um die Staatsfinanzen und das Wirtschaftsklima im Land zu verbessern. Im Rahmen der Sparpolitik fordern sie nun die Abschaffung der 13. Rente. Für den Arbeitsminister Erik Tomasz ist dies eine seiner roten Linien bei der Erstellung des Haushalts für das nächste Jahr. Arbeitgeberverbänden zufolge könne der Staat dadurch knapp 1 Milliarde Euro einsparen. Rastislav Machunka, Präsident der Assoziation der Arbeitgeberverbände und Vereinigungen der Slowakischen Republik, sagt dazu: Die 13. Rente ist eine absolut nicht systemische Maßnahme. Heute ist die Sozialversicherungskasse gerade einmal fähig, etwa 10 Renten auszuzahlen. Alles andere muss aus dem Staatshaushalt subventioniert werden. Der Ökonom William Palenik von der Slowakischen Akademie der Wissenschaften hält das Problem für sehr ernst, da die Slowakei mit einer wachsenden Verschuldung konfrontiert sei. Der Ökonom Martin Hutzowski von der Wissenschaftsakademie betont, dass es die effektivste Methode wäre, um die Staatsausgaben real zu begrenzen. Auch die Gewerkschaften sehen die momentane Ausgestaltung der flächendeckenden 13. Rente kritisch. Die Chefin der Gewerkschaftskonföderation Monika Ularova ergänzt: Als kontinuierliches Instrument zur Erhöhung der Renten, wie sie derzeit eingestellt sind, halten wir die 13. Rente aus Sicht des Zustands der öffentlichen Finanzen für nicht nachhaltig. Für die Regierungspartei Hlas SD stellt die 13. Rente eine ihrer Kernforderungen dar, mit der sie auch auf Plakaten für sich wirbt. Gelder für die 13. Rente müssen im Staatshaushalt für das kommende Jahr bereitstehen. Arbeitsminister Erik Tomáš will die flächendeckende Form beibehalten. Jegliche Einführung einer eingeschränkten Auszahlung der 13. Rente nach einem System, das Rentner mit einem Einkommen von 2000 Euro und mehr diese nicht mehr erhalten sollten, lehnen wir ab. Wir haben errechnet, dass es nur sehr wenige solcher Rentner gibt. Das slowakische Finanzministerium teilte bisher nicht mit, ob es die Forderung des Arbeitsministers trotz der geplanten Sparmaßnahmen akzeptieren würde.
3: Guten Tag, liebe Hörerinnen und Hörer, und herzlich willkommen zum Magazin von Radio Slowakei International. Am Mischpult begrüßt Sie Abdulgani Arud und am Mikrofon ist Juraj Pavlovic. In der heutigen Sendung beschäftigen wir uns mit Biodüngern, die an der Slowakischen Landwirtschaftlichen Universität in Nitra aus Abwässern der Lebensmittelproduktion und mit Hilfe von Algen entwickelt werden. Danach beschäftigen wir uns mit dem Klimaphänomen El Niño und seinen möglichen Auswirkungen. Wir wünschen Ihnen angenehmes Zuhören.
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3: Eine moderne Landwirtschaft, die ausreichend Lebensmittel produziert, ist ohne den Einsatz von Düngemitteln kaum vorstellbar. Mineraldünger werden weltweit hergestellt, auch in der Slowakei. Ihre Preise bereiten den Landwirten allerdings immer wieder Sorgen, denn die Herstellung ist sehr energieintensiv und die Kosten hängen zu einem erheblichen Teil vom Preis des Erdgases ab. Zu deutlichen Verteuerungen kam es etwa nach Beginn des russischen Angriffskriegs gegen die Ukraine, aber auch der diesjährige Konflikt im Nahen Osten wirkte sich auf die Preise aus. Erdgas ist vor allem für die Herstellung synthetischer Stickstoffdünger ein zentraler Rohstoff. Entsprechend groß ist der Druck, unter dem die europäische Düngemittelindustrie steht. Organische Alternativen gewinnen deshalb zunehmend an Bedeutung. Luboš Jurík von der Slowakischen Landwirtschaftlichen Universität in Nitra, wo man sich intensiv mit der Entwicklung solcher Alternativen beschäftigt, sprach darüber mit unserer STVR-Kollegin Jana Obrancová.
4: In der Europäischen Union haben wir ein grundsätzliches Problem mit den Düngemitteln, vor allem mit ihrer Beschaffung aus den Ländern außerhalb der EU. Aber auch die eigene Produktion ist problematisch, denn die Herstellung von Ammoniak ist äußerst energieintensiv.
3: Eine mögliche Lösung könnten Biodünger sein, für deren Herstellung kein Erdgas benötigt wird. An der Slowakischen Landwirtschaftlichen Universität werden solche Düngemittel aus Abwässern der Lebensmittelproduktion entwickelt. Dabei kommen Algen zum Einsatz, die den Abwässern nützliche Stoffe entziehen und sie dadurch reinigen. Die Herstellung solcher Biodünger ist damit ein anschauliches Beispiel für die Kreislaufwirtschaft, wenn aus einem Abfallprodukt ein wertvoller Rohstoff wird.
4: Die biologischen Verfahren zur Bindung von Stickstoff und Phosphor aus dem Abwasser sind im Vergleich zur herkömmlichen Herstellung deutlich energieeffizienter und die erzielten Ergebnisse sehen vielversprechend aus.
3: Die Algen spielen dabei eine zentrale Rolle. Sie werden von den Forschenden in Nitra derzeit in Anlagen mit einem Gesamtvolumen von 6000 Litern kultiviert. Die dabei entstehende Biomasse kann direkt als Biodünger eingesetzt werden. Diese Herstellungsweise stehe laut Luboš Jurík sehr wohl im Einklang mit den neuen europäischen Vorschriften.
4: Die Kultivierung der Algen ist relativ aufwendig, denn wir arbeiten mit Reinkulturen. Diese kann man nur an wenigen Orten in Europa kaufen und sie sind vergleichsweise teuer. Nach dem Kauf müssen wir sie von einer sehr kleinen Menge so weit vermehren, dass wir sie in unseren 1000 Liter Tanks einsetzen können. Auch das braucht eine gewisse Zeit. Wir verwenden Algen auch deshalb, weil die europäische Gesetzgebung seit 2024 ihre direkte Verwendung als Düngemittel ermöglicht. Sie dürfen allerdings keine Blaualgen enthalten. Deshalb achten wir während der Kultivierung sehr genau darauf, dass sich eben keine Blaualgen bilden und wir am Ende ein reines, zertifiziertes Düngemittel erhalten.
3: In mehreren 1000 Liter Behältern entziehen die Algen dem Abwasser die darin enthaltenen Nährstoffe. Dabei nehmen sie nicht nur Stickstoff und Phosphor auf, sondern auch weitere für das Pflanzenwachstum wichtige Stoffe wie Calcium und Magnesium. Am Ende erhalten die Forschenden so ein komplex zusammengesetztes Düngemittel.
4: Die Abwässer stammen aus der Milchproduktion. Wir arbeiten mit Molkereien zusammen und holen das dort entstehende Abwasser zu uns. Bevor wir es jedoch zu den Algen geben können, müssen wir es vorbehandeln. Es enthält nämlich Eiweiße und Fette, die wir zuerst entfernen müssen.
3: Bei der Herstellung von einem Liter Milch fallen etwa 4 Liter Abwasser an. Darin befinden sich zahlreiche wertvolle Nährstoffe. Ohne vorherige Aufbereitung kann es jedoch nicht unmittelbar in der Landwirtschaft genutzt werden, denn es enthält viele organische Stoffe, die den Boden belasten könnten, darunter die bereits erwähnten Eiweiße und Fette, aber auch verschiedene Bakterien und Viren. Das Abwasser durchläuft deshalb einen relativ aufwendigen Reinigungsprozess. Dazu gehören eine thermische Pasteurisierung, eine Ultraschallbehandlung und Zentrifugation. Der gesamte Prozess der Düngerherstellung dauert ungefähr eine Woche und erfordert die Einhaltung bestimmter Bedingungen.
4: Wir verwenden ein spezielles Licht mit solchen Wellenlängen, die für die Algen geeignet sind. Außerdem benötigen sie auch ausreichend Sauerstoff. Damit die Algen möglichst intensiv mit dem Abwasser in Kontakt kommen, müssen wir die Mischung homogenisieren und den Inhalt der Behälter ständig durchmischen. Das Abwasser enthält zwar viel Stickstoff und Phosphor, es fehlt ihm jedoch an Kohlenstoff, den die Algen für ihr Wachstum benötigen. Deshalb müssen wir diesen in verschiedenen Formen zusätzlich zuführen.
3: Ganz sich selbst können die Forschenden die Algen allerdings nicht überlassen. Ihr Wachstum muss genau überwacht und regelmäßig im Labor kontrolliert werden, sagt Elena Aydin von der Slowakischen Landwirtschaftlichen Universität.
5: So können wir feststellen, welche Stoffe die Algen aus dem Abwasser aufgenommen haben. Die Proben analysieren wir mit einem speziellen Gerät aus Deutschland. Dadurch erhalten wir genaue Informationen darüber, welchen Anteil die Blau- und welchen Anteil die eigentlichen Grünalgen ausmachen.
3: Der aus Algen gewonnene Biodünger wird inzwischen auch unter Praxisbedingungen getestet. Auf dem landwirtschaftlichen Versuchsbetrieb der Slowakischen Landwirtschaftlichen Universität in Kolinjani setzen ihn Fachleute beim Gemüseanbau ein. Wie Lubos Jurig erklärt, könnte die Technologie für die Landwirte wirtschaftlich interessant sein, denn Düngemittel machen einen erheblichen Teil der Kosten im Pflanzenbau aus.
4: Dieses Jahr bauen wir rote Beete und Erbsen an. Bereits im vergangenen Jahr haben wir versucht, unseren Biodünger unter Praxisbedingungen einzusetzen und die Ergebnisse waren sehr vielversprechend. Unser Ziel ist, ihn ergänzend zu herkömmlichen Düngemitteln einzusetzen. Üblicherweise werden in der Landwirtschaft granulierte, synthetische Dünger verwendet. Diese enthalten jedoch keine organische Substanz und gerade daran mangelt es vielen Böden. Die Biodünger können außerdem den gesetzlich gegebenen Spielraum bei der Ausbringung von Nährstoffen erweitern. Statt 170 Kilogramm reinem Stickstoff können Landwirte mit einem solchen Dünger unter bestimmten Voraussetzungen bis zu 250 Kilogramm Nährstoffe pro Hektar ausbringen. Das könnte einerseits die Erträge steigern und andererseits mehr organische Substanz in den Boden bringen.
3: Sollte die Forschung an der Slowakischen Landwirtschaftlichen Universität schließlich Biodünger hervorbringen, die sich in größerem Maßstab praktisch einsetzen lassen, könnten davon nicht nur die Landwirte finanziell profitieren. Auch für die Umwelt hätte dies Vorteile. Umgerechnet auf reine Nährstoffe werden weltweit jährlich mehr als 200 Millionen Tonnen Kunstdünger produziert. Sie sind für hohe landwirtschaftliche Erträge und damit für die globale Ernährungssicherung von großer Bedeutung. Ihre Herstellung und ihr übermäßiger Einsatz belasten jedoch die Umwelt. Besonders energieintensiv ist die Herstellung von Ammoniak für Stickstoffdünger im Haber-Bosch-Verfahren. Nach der Ausbringung von Stickstoffdüngern kann außerdem das stark treibhauswirksame Lachgas entstehen. Gelangen überschüssiger Stickstoff und Phosphor in Flüsse und Seen oder schließlich ins Meer, fördern sie dort die Überdüngung der Gewässer. Im Extremfall entstehen so sauerstoffarme Todeszonen. Einen Beitrag zur Verbesserung dieses Zustandes könnte nun auch das europäische Forschungsprojekt Nenuphar leisten, an dem das Team der Universität in Nitra beteiligt ist. Dabei arbeiten die slowakischen Forschenden mit Partnern aus mehreren EU-Ländern zusammen, darunter auch aus Deutschland. Ziel des Projekts ist es, Stickstoff und Phosphor aus Abfallströmen zurückzugewinnen und wieder als wertvolle Nährstoffe nutzbar zu machen. In wenigen Minuten widmen wir uns einem weiteren Thema der heutigen Sendung, dem Klimaphänomen El Niño. Zuvor hören Sie aber noch die Tolstois mit ihrem Lied Olive, Oliven.

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1: Der Klimawandel wird auch in Europa immer deutlicher spürbar. Besonders in diesem Sommer, in dem die Temperaturen vielerorts auf Rekordwerte gestiegen sind und zahlreiche Länder, darunter auch die Slowakei, unter anhaltender Trockenheit leiden. Klimaforscher weisen schon seit langem darauf hin, dass der Anstieg der globalen Durchschnittstemperatur regional sehr unterschiedliche Folgen haben kann. Dabei muss es sich nicht immer nur um extreme Hitze handeln. Vielmehr müssen wir uns insgesamt auf häufigere und intensivere Wetterextreme einstellen. Hinzu kommt noch das Klimaphänomen El Niño. Es beeinflusst zwar vor allem andere Regionen der Welt, kann aber bei einer sehr starken Ausprägung auch Auswirkungen auf die atmosphärische Zirkulation über Europa haben. Und eine besonders starke Form dieses Phänomens werde auch in diesem Jahr erwartet, sagte Klimaforscher Pavol Faschko vom Slowakischen Hydrometeorologischen Institut. Wie stark El Niño ausfällt, wird unter anderem an der Temperaturabweichung des Meerwassers im äquatorialen Pazifik gemessen. Und die könnte diesmal außergewöhnlich groß werden.
2: Für dieses Jahr sind wir davon ausgegangen, dass die Temperaturabweichung zwischen plus 2 und plus 3,5 Grad Celsius liegen könnte. Das ist ein außergewöhnlich hoher Wert, weshalb bereits seit einigen Monaten von einem sogenannten Super El Niño die Rede ist.
1: Was eine Abweichung von 2 oder sogar 3 Grad tatsächlich bedeutet, erschließt sich nicht unbedingt auf den ersten Blick. Um diese Werte besser einordnen zu können, hören wir uns deshalb zunächst an, was El Niño eigentlich ist. Der Begriff ist längst geläufig. Doch was genau steckt hinter diesem Klimaphänomen?
2: El Niño ist die warme Phase der sogenannten südlichen Oszillation im Pazifik und entsteht durch das Zusammenspiel von Ozean und Atmosphäre. Entscheidend ist eine Veränderung der Passatwindzirkulation. Dadurch strömt wärmeres Meerwasser in Richtung der Westküste Südamerikas. Dieses warme Wasser verhindert dort das Aufsteigen des kalten Tiefenwassers, das für diese Region normalerweise typisch ist.
1: Dies hat weitreichende Folgen. Die Oberflächenschichten des Wassers im äquatorialen Pazifik erwärmen sich und diese gewaltige Masse warmen Wassers kann die Temperaturverhältnisse auf der gesamten Erde beeinflussen. Dadurch könnte El Niño auch die globale Durchschnittstemperatur im kommenden Jahr 2027 deutlich nach oben treiben. Wie Pavol Faschko betont, sei sich die Wissenschaft noch nicht völlig darüber im Klaren, inwieweit die globale Erwärmung auch die Häufigkeit besonders starker El Niño-Ereignisse beeinflusst. Ein Zusammenhang mit den steigenden Temperaturen der Meeresoberfläche liege jedoch nahe.
2: Heute wird vor allem darauf hingewiesen, dass sich das Meerwasser gerade infolge der globalen Erwärmung deutlich erwärmt hat. Rund 90% der zusätzlichen Wärme, die durch den Klimawandel in das Klimasystem gelangt, werden von den Ozeanen aufgenommen. Und tatsächlich sind die Meerestemperaturen in den vergangenen Jahren systematisch überdurchschnittlich hoch gewesen.
1: El Niño werde laut Pavol Faschko seinen Höhepunkt voraussichtlich im Winter oder im Frühjahr erreichen. Seine Auswirkungen werden regional sehr unterschiedlich ausfallen. Vor allem Australien, Südostasien und das Landesinnere Südamerikas müssen mit Trockenheit und Niederschlagsmangel rechnen. In manchen anderen Teilen Südamerikas dagegen steigt das Risiko extremer Wetterereignisse und sehr hoher Niederschlagsmengen. Die Auswirkungen reichen aber noch viel weiter. Während etwa Indien, Teile Mittelamerikas und der Karibik mit weniger Regen rechnen müssen, kann El Niño etwa im Horn von Afrika heftige Niederschläge und Überschwemmungen zur Folge haben. Ganz ohne Auswirkungen bleibt El Niño aber auch in Europa nicht. Selbst in Mitteleuropa kann sich ein besonders starkes Ereignis bemerkbar machen.
2: Auch an uns wird El Niño nicht spurlos vorbeigehen. Ich nenne als Beispiel das letzte El Niño-Ereignis, das Ende 2023 seinen Höhepunkt erreichte. Damals verzeichneten wir in der Slowakei 4 außergewöhnlich warme Jahreszeiten in Folge. Und zwar vom Herbst 2023 bis zum Sommer 2024.
1: Mit steigenden Temperaturen kann die Atmosphäre auch mehr Wasserdampf aufnehmen. Treffen mehrere Faktoren zusammen, kann dies besonders intensive Starkniederschläge begünstigen. Welche konkreten Folgen El Niño allerdings für Mitteleuropa haben wird, lässt sich nur schwer vorhersagen. Selbst moderne Modelle können Monate im Voraus nicht genau bestimmen, wie sich das Klimaphänomen auf das Wettergeschehen in unserer Region auswirken wird. Dafür spielen zu viele unterschiedliche Faktoren zusammen.
2: Relativ klar sind die positiven Temperaturabweichungen des Meerwassers im äquatorialen Pazifik. Dort lässt sich recht gut abschätzen, welche Werte erreicht werden. Schwieriger vorherzusagen ist jedoch, wie sich diese zusätzliche Wärme im Ozean auf die Atmosphäre auswirken wird. Und davon hängt letztlich ab, wie stark die einzelnen Regionen der Welt betroffen sein werden.
1: Wie stark sich El Niño im kommenden Jahr tatsächlich auf Mitteleuropa auswirken wird, bleibt noch abzuwarten. Ganz unabhängig davon bekommen wir die Folgen des Klimawandels jedoch schon heute immer deutlicher zu spüren. 2024 war das bislang wärmste Jahr seit Beginn der globalen Aufzeichnungen. Die Durchschnittstemperatur lag rund 1,55 Grad über dem vorindustriellen Niveau. Auch 2025 gehörte mit einem Plus von etwa 1,44 Grad zu den drei wärmsten Jahren überhaupt. Und der Trend setzt sich fort. Die vergangenen 11 Jahre waren weltweit zugleich die 11 wärmsten seit Beginn der Messungen. Ob mit oder ohne El Niño, extreme Hitze, Dürren und andere Folgen einer sich erwärmenden Erde werden uns deshalb auch in den kommenden Jahren begleiten. Und zum Ausklang der heutigen Sendung singen und spielen Lesson Gray, Come and Get It.

0: Das war unser heutiges Magazin von Radio Slowakei International. Abdulgani Aro am Mischpult und Duraj Pavlovic am Mikrofon danken Ihnen fürs Zuhören und wünschen euch einen schönen Tag. Bis zum nächsten Mal. Auf Wiederhören.
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1: Guten Tag, heute im Nachrichtenstudio Juraj Gigac.
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1: Anschlag auf eine Drohnenfabrik vereitelt. Positionen der Slowakei beim neuen EU-Budgetrahmen vorgetragen. Außenminister Blanar in Kroatien. Am Dienstag hat das Amt zur Bekämpfung von organisierter Kriminalität mitgeteilt, einen geplanten Anschlag auf eine Drohnenproduktionsstätte in der nordöstlichen Region Prešov verhindert zu haben. Zwei ausländische Täter seien in der Slowakei, der dritte in Deutschland festgenommen worden. Die Täter nahmen dabei wohl in Kauf, dass dort zur geplanten Tatzeit an die 70 Mitarbeiter arbeiteten, für die der Anschlag lebensbedrohlich gewesen wäre. Die Polizeibeamten konnten unter anderem Napalm, Kommunikationstechnik und Lagepläne beschlagnahmen. Am Dienstag hat der slowakische Ministerpräsident Robert Fico den EU-Ratsvorsitzenden Antonio Costa empfangen. Die Slowakei wolle, sagte er, dass im neuen langfristigen EU-Budgetrahmen für die Jahre 2028 bis 2034 nach wie vor insbesondere die Kohäsion, also die Angleichung der Wirtschaftspotenziale der Regionen, sowie die Landwirtschaft bevorzugt werden. Costa zufolge müsse das neue Budget die Herausforderungen der Zeit widerspiegeln und daher anders als bisher sein. Der slowakische Regierungschef sprach sich für eine beschleunigte EU-Integration der Westbalkanländer und gegen eine Bevorzugung der Ukraine in dieser Frage aus. Ein weiteres Thema waren die Energiepreise, die die Wettbewerbsfähigkeit Europas beeinträchtigen. Dabei sprach Robert Fico insbesondere die Rolle der Leipziger Börse an, die ihm zufolge für die hohen Energiepreise in der Slowakei verantwortlich sei, obwohl die Slowakei mit ihrem Energiemix günstige Energie produziere. Der slowakische Außenminister Juraj Blanar trifft sich am Mittwoch in Kroatien mit seinem Amtskollegen, dem Staatspräsidenten und dem Ministerpräsidenten. Neben bilateralen Gesprächen sind ein Besuch des kroatischen Heimatdenkmals sowie des Denkmals von Juraj Haulik, des 1788 im slowakischen Trnava geborenen ersten Erzbischof von Zagreb, der Hauptstadt Kroatiens, geplant. Die Nachrichten entstammen den Meldungen der slowakischen Presseagentur TASR.
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1: Nach der angekündigten Abschaffung der Transaktionssteuer erwarten die Arbeitgeber, dass die Regierung weitere Schritte unternimmt, um die Staatsfinanzen und das Wirtschaftsklima im Land zu verbessern. Im Rahmen der Sparpolitik fordern sie nun die Abschaffung der 13. Rente. Für den Arbeitsminister Erik Tomasz ist dies eine seiner roten Linien bei der Erstellung des Haushalts für das nächste Jahr. Arbeitgeberverbänden zufolge könne der Staat dadurch knapp 1 Milliarde Euro einsparen. Rastislav Machunka, Präsident der Assoziation der Arbeitgeberverbände und Vereinigungen der Slowakischen Republik, sagt dazu: Die 13. Rente ist eine absolut nicht systemische Maßnahme. Heute ist die Sozialversicherungskasse gerade einmal fähig, etwa 10 Renten auszuzahlen. Alles andere muss aus dem Staatshaushalt subventioniert werden. Der Ökonom William Palenik von der Slowakischen Akademie der Wissenschaften hält das Problem für sehr ernst, da die Slowakei mit einer wachsenden Verschuldung konfrontiert sei. Der Ökonom Martin Hutzowski von der Wissenschaftsakademie betont, dass es die effektivste Methode wäre, um die Staatsausgaben real zu begrenzen. Auch die Gewerkschaften sehen die momentane Ausgestaltung der flächendeckenden 13. Rente kritisch. Die Chefin der Gewerkschaftskonföderation Monika Ularova ergänzt: Als kontinuierliches Instrument zur Erhöhung der Renten, wie sie derzeit eingestellt sind, halten wir die 13. Rente aus Sicht des Zustands der öffentlichen Finanzen für nicht nachhaltig. Für die Regierungspartei LAS-SD stellt die 13. Rente eine ihrer Kernforderungen dar, mit der sie auch auf Plakaten für sich wirbt. Gelder für die 13. Rente müssen im Staatshaushalt für das kommende Jahr bereitstehen. Arbeitsminister Erik Tomáš will die flächendeckende Form beibehalten. Jegliche Einführung einer eingeschränkten Auszahlung der 13. Rente nach einem System, das Rentner mit einem Einkommen von 2000 Euro und mehr diese nicht mehr erhalten sollten, lehnen wir ab. Wir haben errechnet, dass es nur sehr wenige solcher Rentner gibt. Das slowakische Finanzministerium teilte bisher nicht mit, ob es die Forderung des Arbeitsministers trotz der geplanten Sparmaßnahmen akzeptieren würde.
2: Guten Tag, liebe Hörerinnen und Hörer, und herzlich willkommen zum Magazin von Radio Slowakei International. Am Mischpult begrüßt Sie Abdulgani Arud und am Mikrofon ist Juraj Pavlovic. In der heutigen Sendung beschäftigen wir uns mit Biodüngern, die an der Slowakischen Landwirtschaftlichen Universität in Nitra aus Abwässern der Lebensmittelproduktion und mit Hilfe von Algen entwickelt werden. Danach beschäftigen wir uns mit dem Klimaphänomen El Niño und seinen möglichen Auswirkungen. Wir wünschen Ihnen angenehmes Zuhören.
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2: Eine moderne Landwirtschaft, die ausreichend Lebensmittel produziert, ist ohne den Einsatz von Düngemitteln kaum vorstellbar. Mineraldünger werden weltweit hergestellt, auch in der Slowakei. Ihre Preise bereiten den Landwirten allerdings immer wieder Sorgen, denn die Herstellung ist sehr energieintensiv und die Kosten hängen zu einem erheblichen Teil vom Preis des Erdgases ab. Zu deutlichen Verteuerungen kam es etwa nach Beginn des russischen Angriffskriegs gegen die Ukraine, aber auch der diesjährige Konflikt im Nahen Osten wirkte sich auf die Preise aus. Erdgas ist vor allem für die Herstellung synthetischer Stickstoffdünger ein zentraler Rohstoff. Entsprechend groß ist der Druck, unter dem die europäische Düngemittelindustrie steht. Organische Alternativen gewinnen deshalb zunehmend an Bedeutung. Luboš Jurík von der Slowakischen Landwirtschaftlichen Universität in Nitra, wo man sich intensiv mit der Entwicklung solcher Alternativen beschäftigt, sprach darüber mit unserer STVR-Kollegin Jana Obrancová.
3: In der Europäischen Union haben wir ein grundsätzliches Problem mit den Düngemitteln, vor allem mit ihrer Beschaffung aus den Ländern außerhalb der EU. Aber auch die eigene Produktion ist problematisch, denn die Herstellung von Ammoniak ist äußerst energieintensiv.
2: Eine mögliche Lösung könnten Biodünger sein, für deren Herstellung kein Erdgas benötigt wird. An der Slowakischen Landwirtschaftlichen Universität werden solche Düngemittel aus Abwässern der Lebensmittelproduktion entwickelt. Dabei kommen Algen zum Einsatz, die den Abwässern nützliche Stoffe entziehen und sie dadurch reinigen. Die Herstellung solcher Biodünger ist damit ein anschauliches Beispiel für die Kreislaufwirtschaft, wenn aus einem Abfallprodukt ein wertvoller Rohstoff wird.
3: Die biologischen Verfahren zur Bindung von Stickstoff und Phosphor aus dem Abwasser sind im Vergleich zur herkömmlichen Herstellung deutlich energieeffizienter und die erzielten Ergebnisse sehen vielversprechend aus.
2: Die Algen spielen dabei eine zentrale Rolle. Sie werden von den Forschenden in Nitra derzeit in Anlagen mit einem Gesamtvolumen von 6000 Litern kultiviert. Die dabei entstehende Biomasse kann direkt als Biodünger eingesetzt werden. Diese Herstellungsweise stehe laut Luboš Jurík sehr wohl im Einklang mit den neuen europäischen Vorschriften.
3: Die Kultivierung der Algen ist relativ aufwendig, denn wir arbeiten mit Reinkulturen. Diese kann man nur an wenigen Orten in Europa kaufen und sie sind vergleichsweise teuer. Nach dem Kauf müssen wir sie von einer sehr kleinen Menge so weit vermehren, dass wir sie in unseren 1000 Liter Tanks einsetzen können. Auch das braucht eine gewisse Zeit. Wir verwenden Algen auch deshalb, weil die europäische Gesetzgebung seit 2024 ihre direkte Verwendung als Düngemittel ermöglicht. Sie dürfen allerdings keine Blaualgen enthalten. Deshalb achten wir während der Kultivierung sehr genau darauf, dass sich eben keine Blaualgen bilden und wir am Ende ein reines, zertifiziertes Düngemittel erhalten.
2: In mehreren 1000 Liter Behältern entziehen die Algen dem Abwasser die darin enthaltenen Nährstoffe. Dabei nehmen sie nicht nur Stickstoff und Phosphor auf, sondern auch weitere für das Pflanzenwachstum wichtige Stoffe wie Calcium und Magnesium. Am Ende erhalten die Forschenden so ein komplex zusammengesetztes Düngemittel.
3: Die Abwässer stammen aus der Milchproduktion. Wir arbeiten mit Molkereien zusammen und holen das dort entstehende Abwasser zu uns. Bevor wir es jedoch zu den Algen geben können, müssen wir es vorbehandeln. Es enthält nämlich Eiweiße und Fette, die wir zuerst entfernen müssen.
2: Bei der Herstellung von einem Liter Milch fallen etwa 4 Liter Abwasser an. Darin befinden sich zahlreiche wertvolle Nährstoffe. Ohne vorherige Aufbereitung kann es jedoch nicht unmittelbar in der Landwirtschaft genutzt werden, denn es enthält viele organische Stoffe, die den Boden belasten könnten, darunter die bereits erwähnten Eiweiße und Fette, aber auch verschiedene Bakterien und Viren. Das Abwasser durchläuft deshalb einen relativ aufwendigen Reinigungsprozess. Dazu gehören eine thermische Pasteurisierung, eine Ultraschallbehandlung und Zentrifugation. Der gesamte Prozess der Düngerherstellung dauert ungefähr eine Woche und erfordert die Einhaltung bestimmter Bedingungen.
3: Wir verwenden ein spezielles Licht mit solchen Wellenlängen, die für die Algen geeignet sind. Außerdem benötigen sie auch ausreichend Sauerstoff. Damit die Algen möglichst intensiv mit dem Abwasser in Kontakt kommen, müssen wir die Mischung homogenisieren und den Inhalt der Behälter ständig durchmischen. Das Abwasser enthält zwar viel Stickstoff und Phosphor, es fehlt ihm jedoch an Kohlenstoff, den die Algen für ihr Wachstum benötigen. Deshalb müssen wir diesen in verschiedenen Formen zusätzlich zuführen.
2: Ganz sich selbst können die Forschenden die Algen allerdings nicht überlassen. Ihr Wachstum muss genau überwacht und regelmäßig im Labor kontrolliert werden, sagt Elena Aydin von der Slowakischen Landwirtschaftlichen Universität.
4: So können wir feststellen, welche Stoffe die Algen aus dem Abwasser aufgenommen haben. Die Proben analysieren wir mit einem speziellen Gerät aus Deutschland. Dadurch erhalten wir genaue Informationen darüber, welchen Anteil die Blau- und welchen Anteil die eigentlichen Grünalgen ausmachen.
2: Der aus Algen gewonnene Biodünger wird inzwischen auch unter Praxisbedingungen getestet. Auf dem landwirtschaftlichen Versuchsbetrieb der Slowakischen Landwirtschaftlichen Universität in Kolinjani setzen ihn Fachleute beim Gemüseanbau ein. Wie Lubosch Jurig erklärt,

0: Daran mangelt es vielen Böden. Die Biodünger können außerdem den gesetzlich gegebenen Spielraum bei der Ausbringung von Nährstoffen erweitern. Statt 170 Kilogramm reinem Stickstoff können Landwirte mit einem solchen Dünger unter bestimmten Voraussetzungen bis zu 250 Kilogramm Nährstoffe pro Hektar ausbringen. Das könnte einerseits die Erträge steigern und andererseits mehr organische Substanz in den Boden bringen.
1: Sollte die Forschung an der Slowakischen Landwirtschaftlichen Universität schließlich Biodünger hervorbringen, die sich in größerem Maßstab praktisch einsetzen lassen, könnten davon nicht nur die Landwirte finanziell profitieren. Auch für die Umwelt hätte dies Vorteile. Umgerechnet auf reine Nährstoffe werden weltweit jährlich mehr als 200 Millionen Tonnen Kunstdünger produziert. Sie sind für hohe landwirtschaftliche Erträge und damit für die globale Ernährungssicherung von großer Bedeutung. Ihre Herstellung und ihr übermäßiger Einsatz belasten jedoch die Umwelt. Besonders energieintensiv ist die Herstellung von Ammoniak für Stickstoffdünger im Haber-Bosch-Verfahren. Nach der Ausbringung von Stickstoffdüngern kann außerdem das stark treibhauswirksame Lachgas entstehen. Gelangen überschüssiger Stickstoff und Phosphor in Flüsse und Seen oder schließlich ins Meer, fördern sie dort die Überdüngung der Gewässer. Im Extremfall entstehen so sauerstoffarme Todeszonen. Einen Beitrag zur Verbesserung dieses Zustandes könnte nun auch das europäische Forschungsprojekt Nenuphar leisten, an dem das Team der Universität in Nitra beteiligt ist. Dabei arbeiten die slowakischen Forschenden mit Partnern aus mehreren EU-Ländern zusammen, darunter auch aus Deutschland. Ziel des Projekts ist es, Stickstoff und Phosphor aus Abfallströmen zurückzugewinnen und wieder als wertvolle Nährstoffe nutzbar zu machen. In wenigen Minuten widmen wir uns einem weiteren Thema der heutigen Sendung, dem Klimaphänomen El Niño. Zuvor hören Sie aber noch die Tolstois mit ihrem Lied Olivi, Oliven.

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1: Der Klimawandel wird auch in Europa immer deutlicher spürbar. Besonders in diesem Sommer, in dem die Temperaturen vielerorts auf Rekordwerte gestiegen sind und zahlreiche Länder, darunter auch die Slowakei, unter anhaltender Trockenheit leiden. Klimaforscher weisen schon seit langem darauf hin, dass der Anstieg der globalen Durchschnittstemperatur regional sehr unterschiedliche Folgen haben kann. Dabei muss es sich nicht immer nur um extreme Hitze handeln. Vielmehr müssen wir uns insgesamt auf häufigere und intensivere Wetterextreme einstellen. Hinzu kommt noch

0: Das Klimaphänomen El Niño. Es beeinflusst zwar vor allem andere Regionen der Welt, kann aber bei einer sehr starken Ausprägung auch Auswirkungen auf die atmosphärische Zirkulation über Europa haben. Und eine besonders starke Form dieses Phänomens werde auch in diesem Jahr erwartet, sagte Klimaforscher Pavol Faschko vom Slowakischen Hydrometeorologischen Institut. Wie stark El Niño ausfällt, wird unter anderem an der Temperaturabweichung des Meerwassers im äquatorialen Pazifik gemessen. Und die könnte diesmal außergewöhnlich groß werden.
1: Für dieses Jahr sind wir davon ausgegangen, dass die Temperaturabweichung zwischen plus 2 und plus 3,5 Grad Celsius liegen könnte. Das ist ein außergewöhnlich hoher Wert, weshalb bereits seit einigen Monaten von einem sogenannten Super El Niño die Rede ist.
0: Was eine Abweichung von 2 oder sogar 3 Grad tatsächlich bedeutet, erschließt sich nicht unbedingt auf den ersten Blick. Um diese Werte besser einordnen zu können, hören wir uns deshalb zunächst an, was El Niño eigentlich ist. Der Begriff ist längst geläufig. Doch was genau steckt hinter diesem Klimaphänomen?
1: El Niño ist die warme Phase der sogenannten südlichen Oszillation im Pazifik und entsteht durch das Zusammenspiel von Ozean und Atmosphäre. Entscheidend ist eine Veränderung der Passatwindzirkulation. Dadurch strömt wärmeres Meerwasser in Richtung der Westküste Südamerikas. Dieses warme Wasser verhindert dort das Aufsteigen des kalten Tiefenwassers, das für diese Region normalerweise typisch ist.
0: Dies hat weitreichende Folgen. Die Oberflächenschichten des Wassers im äquatorialen Pazifik erwärmen sich und diese gewaltige Masse warmen Wassers kann die Temperaturverhältnisse auf der gesamten Erde beeinflussen. Dadurch könnte El Niño auch die globale Durchschnittstemperatur im kommenden Jahr 2027 deutlich nach oben treiben. Wie Pavol Faschko betont, sei sich die Wissenschaft noch nicht völlig darüber im Klaren, inwieweit die globale Erwärmung auch die Häufigkeit besonders starker El Niño-Ereignisse beeinflusst. Ein Zusammenhang mit den steigenden Temperaturen der Meeresoberfläche liege jedoch nahe.
1: Heute wird vor allem darauf hingewiesen, dass sich das Meerwasser gerade infolge der globalen Erwärmung deutlich erwärmt hat. Rund 90% der zusätzlichen Wärme, die durch den Klimawandel in das Klimasystem gelangt, werden von den Ozeanen aufgenommen. Und tatsächlich sind die Meerestemperaturen in den vergangenen Jahren systematisch überdurchschnittlich hoch gewesen.
0: El Niño werde laut Pavol Faschko seinen Höhepunkt voraussichtlich im Winter oder im Frühjahr erreichen. Seine Auswirkungen werden regional sehr unterschiedlich ausfallen. Vor allem Australien, Südostasien und das Landesinnere Südamerikas müssen mit Trockenheit und Niederschlagsmangel rechnen. In manchen anderen Teilen Südamerikas dagegen steigt das Risiko extremer Wetterereignisse und sehr hoher Niederschlagsmengen. Die Auswirkungen reichen aber noch viel weiter. Während etwa Indien, Teile Mittelamerikas und der Karibik mit weniger Regen rechnen müssen, kann El Niño etwa am Horn von Afrika heftige Niederschläge und Überschwemmungen zur Folge haben. Ganz ohne Auswirkungen bleibt El Niño aber auch in Europa nicht. Selbst in Mitteleuropa kann sich ein besonders starkes Ereignis bemerkbar machen.
1: Auch an uns wird El Niño nicht spurlos vorbeigehen. Ich nenne als Beispiel das letzte El Niño-Ereignis, das Ende 2023 seinen Höhepunkt erreichte. Damals verzeichneten wir in der Slowakei 4 außergewöhnlich warme Jahreszeiten in Folge, und zwar vom Herbst 2023 bis zum Sommer 2024.
0: Mit steigenden Temperaturen kann die Atmosphäre auch mehr Wasserdampf aufnehmen. Treffen mehrere Faktoren zusammen, kann dies besonders intensive Starkniederschläge begünstigen. Welche konkreten Folgen El Niño allerdings für Mitteleuropa haben wird, lässt sich nur schwer vorhersagen. Selbst moderne Modelle können Monate im Voraus nicht genau bestimmen, wie sich das Klimaphänomen auf das Wettergeschehen in unserer Region auswirken wird. Dafür spielen zu viele unterschiedliche Faktoren zusammen.
1: Relativ klar sind die positiven Temperaturabweichungen des Meerwassers im äquatorialen Pazifik. Dort lässt sich recht gut abschätzen, welche Werte erreicht werden. Schwieriger vorherzusagen ist jedoch, wie sich diese zusätzliche Wärme im Ozean auf die Atmosphäre auswirken wird. Und davon hängt letztlich ab, wie stark die einzelnen Regionen der Welt betroffen sein werden.
0: Wie stark sich El Niño im kommenden Jahr tatsächlich auf Mitteleuropa auswirken wird, bleibt noch abzuwarten. Ganz unabhängig davon bekommen wir die Folgen des Klimawandels jedoch schon heute immer deutlicher zu spüren. 2024 war das bislang wärmste Jahr seit Beginn der globalen Aufzeichnungen. Die Durchschnittstemperatur lag rund 1,55 Grad über dem vorindustriellen Niveau. Auch 2025 gehörte mit einem Plus von etwa 1,44 Grad zu den drei wärmsten Jahren überhaupt. Und der Trend setzt sich fort. Die vergangenen 11 Jahre waren weltweit zugleich die 11 wärmsten seit Beginn der Messungen. Ob mit oder ohne El Niño, extreme Hitze, Dürren und andere Folgen einer sich erwärmenden Erde werden uns deshalb auch in den kommenden Jahren begleiten. Und zum Ausklang der heutigen Sendung singen und spielen Lesson Gray, Come and Get It.

0: Das war unser heutiges Magazin von Radio Slowakei International. Abdul Ghani Aro am Mischpult und Duraj Pavlovic am Mikrofon danken Ihnen fürs Zuhören und wünschen noch einen schönen Tag. Bis zum nächsten Mal. Auf Wiederhören.
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